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2: Ich bin Joshua Heise. Der Deutsche Gewerkschaftsbund fordert, dass die Betriebsrente für alle Beschäftigten Pflicht wird. Aus der Union kommt dafür Unterstützung. Der Vorsitzende des CDU-Arbeitnehmerflügels Radtke hat in den Funke-Zeitungen von einem richtigen Schritt gesprochen. Die Betriebsrente funktioniere zum Beispiel in der Chemieindustrie schon hervorragend. Laut dem DGB haben rund 20 Millionen Beschäftigte in Deutschland keine Betriebsrente. Am Münchner Flughafen läuft der Betrieb nach einem Feueralarm im Tower wieder normal. Wie ein Sprecher mitteilte, hat ein defektes Bauteil an der Lüftungsanlage am Abend den Alarm ausgelöst. Der Tower war daraufhin evakuiert und der Flugbetrieb für rund 2 Stunden gestoppt worden. Einige Flüge mit Ziel München mussten umgeleitet werden. Das defekte Bauteil ist inzwischen ausgetauscht worden. Israel hat nach den iranischen Raketenangriffen die Grenzübergänge in den Gazastreifen geschlossen. Das sei eine Sicherheitsmaßnahme und habe keine Auswirkungen auf die humanitäre Lage in dem Küstengebiet, hieß es in einer Mitteilung. Hilfsorganisationen warnen immer wieder vor der prekären Lage für die rund 2 Millionen Einwohner. Nach 3 Tagen Musik, Feiern und Campen ist Rock im Park in Nürnberg am Abend zu Ende gegangen. Gut 80.000 Besucherinnen und Besucher waren täglich auf dem Festivalgelände. Dadurch hatten auch die Rettungssanitäter allerhand zu tun. Rund 1.800 Einsätze gab's, hauptsächlich wegen Kreislaufbeschwerden oder kleineren Verletzungen.
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2: Ich bin Joshua Heise. Politikerbeleidigungen sollten aus dem Strafgesetzbuch gestrichen werden. Das fordern Union und Bundestagsvizepräsident Ramelow. Die Regelung nütze nur jenen, die behaupten, man könne seine Meinung nicht mehr sagen, sagte er dem Redaktionsnetzwerk Deutschland. Die SPD will am Status quo festhalten. Zuvor waren Bürger zu Geldstrafen verurteilt worden, nachdem sie Kanzler Merz als Lackaffe oder Lügenfritz bezeichnet hatten. Eine sofortige Waffenruhe und Verhandlungen über ein Ende des Krieges. Das fordern Deutschland, Frankreich, Großbritannien und die Ukraine von Kremlchef Putin. Die Staats- und Regierungschefs Merz, Macron, Starmer und Zelensky haben nach einem Treffen in London 5 Bedingungen genannt, darunter Sicherheitsgarantien für die Ukraine. Putin hatte Verhandlungen zuletzt abgelehnt. Ein defektes Bauteil an der Lüftungsanlage war schuld am Feueralarm im Tower des Münchner Flughafens. Das hat ein Sprecher des Airports mitgeteilt. Nachdem der Alarm losgegangen war, wurde der Tower evakuiert und der Flugbetrieb für knapp 2 Stunden eingestellt. Das defekte Bauteil wurde ausgetauscht und das Nachtflugverbot verkürzt, damit die verspäteten Flüge noch abgefertigt werden konnten. Sein Traum ist endlich wahr geworden. Tennisspieler Alexander Zverev hat die French Open gewonnen. Der 29-Jährige hat sich im Finale in Paris gegen den Italiener Flavio Cobolli in 5 Sätzen durchgesetzt. Für Zverev ist es der erste Grand-Slam-Titel seiner Karriere. Mehr dazu von Jan-Henner Reitze.
3: Der letzte Deutsche, dem im Einzel ein Sieg bei einem Grand-Slam-Turnier gelungen ist, war Boris Becker. 30 Jahre ist das inzwischen her. Für Zverev ist auch ein kleiner Fluch gebrochen. Seine 3 Grand-Slam-Finals vorher hat er alle verloren. Diesmal in Paris hat er auch davon profitiert, dass der Weltranglisten-Erste Jannik Sinner früh ausgeschieden ist und der Sieger der vergangenen beiden Jahre Carlos Alcaraz verletzt fehlte.
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0: Sein Traum ist endlich wahr geworden. Tennisspieler Alexander Zverev hat die French Open gewonnen. Der 29-Jährige hat sich im Finale in Paris gegen den Italiener Flavio Cobolli in 5 Sätzen durchgesetzt. Für Zverev ist es der erste Grand-Slam-Titel seiner Karriere. Mehr dazu von Jan-Henner Reitze.
1: Der letzte Deutsche, dem im Einzel ein Sieg bei einem Grand-Slam-Turnier gelungen ist, war Boris Becker. 30 Jahre ist das inzwischen her. Für Zverev ist auch ein kleiner Fluch gebrochen. Seine 3 Grand-Slam-Finals vorher hat er alle verloren. Diesmal in Paris hat er auch davon profitiert, dass der Weltranglisten-Erste Jannik Sinner früh ausgeschieden ist und der Sieger der vergangenen beiden Jahre Carlos Alcaraz verletzt fehlte.
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2: Ich bin Joshua Heise. Die Bundesregierung versucht nach Ansicht von Bundesratspräsident Bovenschulte, zu viele Feuer gleichzeitig zu löschen. Bei den Reformen rate er der Regierung, sich auf Dinge zu konzentrieren, die in der aktuellen wirtschaftlichen Lage nötig seien, sagte der SPD-Politiker dem Spiegel. So müsse die Steuerreform noch vor der Sommerpause kommen. Die Rentenfrage könne man in der zweiten Jahreshälfte lösen. Landtagswahlen gibt es in Deutschland gefühlt jedes Jahr, oft auch mehrere. Damit Politiker nicht ständig im Wahlkampfmodus sind, schlägt Bundestagsvizepräsident Nuripur von den Grünen vor, alle Landtagswahlen auf einen Tag zu legen. Die Bundesländer reagieren skeptisch. Ronny Thora berichtet.
3: Mehrere Ministerpräsidenten aus Thüringen, dem Saarland, aus Rheinland-Pfalz und Sachsen fürchten, dass die Landtagswahlen so zu einer Großabstimmung über die Politik der Bundesregierung werden. Das dränge Landespolitik in den Hintergrund. Außerdem fürchten manche Ministerpräsidenten, dass sich die Mehrheiten zwischen den Ländern angleichen würden. Das könne das Gleichgewicht zwischen Bund und Ländern beeinträchtigen.
2: Die Gewerkschaften sind bei einer möglichen Ausweitung des 8-Stunden-Tages zu keinerlei Kompromiss bereit. Jegliche Leitversion des Arbeitszeitgesetzes sei ein rein ideologisch getriebener Irrläufer, sagte DGB-Chefin Fahimi dem Redaktionsnetzwerk Deutschland. Union und SPD wollen statt einer Tages- eine Wochenhöchstarbeitszeit. Am Münchner Flughafen hat es am Abend einen Zwischenfall gegeben. Weil im Tower Feueralarm ausgelöst wurde, musste dieser evakuiert und der Flugbetrieb vorübergehend eingestellt werden. Später stellte sich heraus, dass ein defektes Bauteil an der Lüftungsanlage den Alarm ausgelöst hatte. Nach 2 Stunden konnte der Betrieb wieder aufgenommen werden. Dafür wurde extra das Nachtflugverbot verkürzt.
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2: Ich bin Joshua Heise. Die Bundesregierung versucht nach Ansicht von Bundesratspräsident Bovenschulte, zu viele Feuer gleichzeitig zu löschen. Bei den Reformen rate er der Regierung, sich auf Dinge zu konzentrieren, die in der aktuellen wirtschaftlichen Lage nötig seien, sagte der SPD-Politiker dem Spiegel. So müsse die Steuerreform noch vor der Sommerpause kommen. Die Rentenfrage könne man in der zweiten Jahreshälfte lösen. Landtagswahlen gibt es in Deutschland gefühlt jedes Jahr, oft auch mehrere. Damit Politiker nicht ständig im Wahlkampfmodus sind, schlägt Bundestagsvizepräsident Nuripur von den Grünen vor, alle Landtagswahlen auf einen Tag zu legen. Die Bundesländer reagieren skeptisch. Ronny Thora berichtet.
3: Mehrere Ministerpräsidenten aus Thüringen, dem Saarland, aus Rheinland-Pfalz und Sachsen fürchten, dass die Landtagswahlen so zu einer Großabstimmung über die Politik der Bundesregierung werden. Das dränge Landespolitik in den Hintergrund. Außerdem fürchten manche Ministerpräsidenten, dass sich die Mehrheiten zwischen den Ländern angleichen würden. Das könne das Gleichgewicht zwischen Bund und Ländern beeinträchtigen.
2: Die Gewerkschaften sind bei einer möglichen Ausweitung des 8-Stunden-Tages zu keinerlei Kompromiss bereit. Jegliche Leitversion des Arbeitszeitgesetzes sei ein rein ideologisch getriebener Irrläufer, sagte DGB-Chefin Fahimi dem Redaktionsnetzwerk Deutschland. Union und SPD wollen statt einer Tages- eine Wochenhöchstarbeitszeit. Am Münchner Flughafen hat es am Abend einen Zwischenfall gegeben. Weil im Tower Feueralarm ausgelöst wurde, musste dieser evakuiert und der Flugbetrieb vorübergehend eingestellt werden. Später stellte sich heraus, dass ein defektes Bauteil an der Lüftungsanlage den Alarm ausgelöst hatte. Nach 2 Stunden konnte der Betrieb wieder aufgenommen werden. Dafür wurde extra das Nachtflugverbot verkürzt.
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2: Ich bin Joshua Heiser. Guten Morgen. Die Bundesregierung hat keine Ahnung, welche Folgen das Gebäudemodernisierungsgesetz für den Klimaschutz haben wird. Das geht aus einer Antwort auf eine Grünen-Anfrage hervor, die den Funke-Medien vorliegt. Grünen-Politiker Saleh verwies in dem Kontext auf das Verschlechterungsverbot beim Klimaschutz. Sollten durch das neue Gesetz Klimastandards abgesenkt werden, sei das verfassungswidrig. Kriege, Konflikte und geopolitische Spannungen drohen die Atommächte weltweit in eine Spirale der Aufrüstung zu treiben. Das geht aus einem neuen Bericht des Stockholmer Friedensforschungsinstituts SIPRI hervor. Sigrid Harms berichtet.
3: Zusammen verfügen die Atommächte über 12.000 Atomsprengköpfe. Statt auf Abrüstung setzten sie auf Abschreckung, so die Friedensforscher. In der Praxis bedeutet das, jeder Nuklearstaat modernisiert oder erweitert sein Atomwaffenarsenal, was eine Kettenreaktion auslöse. In diesem Wettrüsten übernehme Europa eine immer aktivere Rolle, so die Forscher. Ein Grund seien Zweifel an der Verlässlichkeit der USA.
2: Ein defektes Bauteil an der Lüftungsanlage war schuld am Feueralarm im Tower des Münchner Flughafens. Das hat ein Sprecher des Airports mitgeteilt. Nachdem der Alarm losgegangen war, wurde der Tower evakuiert und der Flugbetrieb für knapp 2 Stunden eingestellt. Das defekte Bauteil wurde ausgetauscht und das Nachtflugverbot verkürzt, damit die verspäteten Flüge noch abgefertigt werden konnten. Endlich! Tennisspieler Alexander Zverev hat das Finale der French Open gewonnen. Der 29-Jährige setzte sich in Paris gegen den Italiener Flavio Cobolli in 5 Sätzen durch. Für den Hamburger ist es der erste Grand-Slam-Titel seiner Karriere. Der letzte deutsche Sieger eines Grand-Slam-Turniers war Boris Becker vor 30 Jahren.
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2: Ich bin Joshua Heiser. Guten Morgen. Die Bundesregierung hat keine Ahnung, welche Folgen das Gebäudemodernisierungsgesetz für den Klimaschutz haben wird. Das geht aus einer Antwort auf eine Grünen-Anfrage hervor, die den Funke-Medien vorliegt. Grünen-Politiker Saleh verwies in dem Kontext auf das Verschlechterungsverbot beim Klimaschutz. Sollten durch das neue Gesetz Klimastandards abgesenkt werden, sei das verfassungswidrig. Kriege, Konflikte und geopolitische Spannungen drohen die Atommächte weltweit in eine Spirale der Aufrüstung zu treiben. Das geht aus einem neuen Bericht des Stockholmer Friedensforschungsinstituts SIPRI.

0: der Alarm losgegangen war, wurde der Tower evakuiert und der Flugbetrieb für knapp 2 Stunden eingestellt. Das defekte Bauteil wurde ausgetauscht und das Nachtflugverbot verkürzt, damit die verspäteten Flüge noch abgefertigt werden konnten. Endlich! Tennisspieler Alexander Zverev hat das Finale der French Open gewonnen. Der 29-Jährige setzte sich in Paris gegen den Italiener Flavio Cobolli in 5 Sätzen durch. Für den Hamburger ist es der 1. Grand-Slam-Titel seiner Karriere. Der letzte deutsche Sieger eines Grand-Slam-Turniers war Boris Becker vor 30 Jahren.
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3: Genau 6 Uhr.
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3: Ich bin Oliver Urbanke. Guten Morgen. Die Gewerkschaften sind bei einer möglichen Ausweitung des 8-Stunden-Tags zu keinerlei Kompromiss bereit. Jegliche Light-Version des Arbeitszeitgesetzes sei ein rein ideologisch getriebener Irrläufer, sagte DGB-Chefin Fahimi dem Redaktionsnetzwerk Deutschland. Union und SPD wollen statt einer Tages- eine Wochenhöchstarbeitszeit. Politikerbeleidigungen sollten aus dem Strafgesetzbuch gestrichen werden. Das fordert unter anderem Bundestagsvizepräsident Ramelow. Die Regelung nütze nur jenen, die behaupten, man könne seine Meinung nicht mehr sagen, sagte er dem Redaktionsnetzwerk Deutschland. Die SPD will am Status quo festhalten. Zuvor waren Bürger zu Geldstrafen verurteilt worden, nachdem sie Kanzler Merz als Lackaffe oder Lügenfritz bezeichnet hatten. Der Flugbetrieb am Münchner Flughafen ist am Abend vorübergehend eingestellt worden. Nach knapp 2 Stunden konnten aber wieder erste Maschinen abheben und landen. Joshua Heise berichtet.
6: Um 20.33 Uhr wurde der Tower des Münchner Airports geräumt, weil dort Brandgeruch festgestellt wurde. Um 21:15 dann die Entwarnung, Feuer oder Rauch wurde nach Angaben eines Sprechers nicht festgestellt. Schuld an dem Alarm war demnach ein defektes Bauteil an der Lüftungsanlage. Um verspätete Flüge noch abfertigen zu können, wurde nach erneuter Flugbetriebsaufnahme das Nachtflugverbot verkürzt.
3: Bayerns Polizei testet ab heute Taser im Streifendienst, zunächst in Schweinfurt, Regensburg und Augsburg. Kritiker bezweifeln die Wirkung der Elektroschocker. Amnesty International warnt, Taser könnten schwere Schäden anrichten und sogar zum Tod führen. Gutachten zeigen zudem, die Hemmschwelle für den Einsatz ist niedriger als bei Schusswaffen.
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8: Ich bin Dirk Warke. Eine originelle Idee gibt es jetzt in Ülfeld. Da hat das große Storchenglück nämlich auch Schattenseiten. Zwar gelten die Störche nach wie vor als beliebte Touristenattraktion, doch es gibt auch die andere Seite, verschmutzte Hausdächer, da die Storchenpaare die Dächer als Brutstätte gewählt haben. Um die nötigen Kosten für die Reinigung zu decken, gibt es jetzt einen sogenannten Storchenkiosk. Der Stand mit Merchandise, Kuchen und Co. wird rein von Ehrenamtlichen betrieben.
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9: Zum Schulstart heute wird's nochmal richtig warm. Wir starten rein mit einem schönen Sonne-Wolken-Mix. Bis zu 27 Grad sind heute drin. Am Nachmittag bleibt's warm, aber es sind ein paar mehr Wolken am Himmel mit dabei. Und der Radio Galaxy-Wetter-Trend. Morgen wird's dann vor allem nass. Vormittags viele Schauer mit dabei. Morgen Nachmittag dann soweit trocken bei 20 Grad max.
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9: Und damit Servus euch auf die Straßen. Es sieht soweit gut aus. Nur eine Meldung für die A3 Frankfurt Richtung Würzburg. An der Einfahrt von der Raststätte Spessart Süd steht ein defektes Fahrzeug. Hier ist die Einfahrt aktuell blockiert. Und falls ihr jetzt was entdeckt, einen Stau oder einen Blitzer, dann ruft mich gerne jederzeit kostenlos an unter der 0800 007 0076. Vielen Dank euch und weiterhin eine gute Fahrt.
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0: 10 nach 6. Feiern gehen und Sport machen geht jetzt auch gleichzeitig.
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0: Felix hier, guten Morgen. Sogenannte Running Raves erobern aktuell das Internet. Ein DJ hat eine akkubetriebene Anlage dabei. Die schiebt er vor sich her, während eine riesen Partymeute hinter ihm herjoggt. Und warum ist dieses neue Konzept so beliebt? Also viele junge Leute gehen sowieso schon nüchtern feiern. Warum dann also die Liebe zu Techno, Sport und Gemeinschaft nicht bei einem Running Rave ausleben? Also ich check schon, wieso das so beliebt ist aktuell. Ich glaube aber, dass das mit unserem deutschen Lärmschutzverordnungen vielleicht ein bisschen schwierig werden könnte, aber mal schauen. Frische neue Trends gibt es jedenfalls immer um diese Zeit hier auf Radio Galaxy.

0: 20 nach 6. Was für ein Wochenende in Nürnberg.
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0: Felix hier, guten Morgen. Das Rock im Park Festival hat zum 31. Mal gezeigt, warum das Festival für viele Fans jedes Jahr ein absolutes Highlight ist. Rund 80.000 Besucher waren an jedem der drei Tage auf dem Zeppelinfeld dabei und haben die größten Rock-Acts dieser Welt abgefeiert. Besonders emotional die Rückkehr von Linkin Park. 12 Jahre nach ihrem letzten Auftritt bei Rock im Park stand die Band endlich wieder auf der Bühne und hat für richtig Gänsehaut gesorgt. Und als wäre das nicht genug, gab es gleich noch die weitere große Überraschung. Noch während das Festival gelaufen ist, wurde nämlich der Headliner für 2027 angekündigt. Es ist Blink 182. Finde ich richtig geil. Mit dem bin ich auch groß geworden. Die Pop-Punk-Legenden feiern dann alle beim Festivaldebüt in Nürnberg im nächsten Jahr. Der Festivalsommer, der hat geliefert und der nächste, der wird safe genauso geil. Kommt gut in euren Montag. 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

0: 6.30 Uhr.
1: Ja, und dann ist ja schon wieder Montag, Mensch. Das heißt, aufstehen. Aber ich lasse euch nicht hängen. Die Galaxy Morning Show ist da. Der Felix für euch am Mikrofon. Und Olivia Rodrigo haben wir da mit ihrer frischen Single Drop Dead. Steigt auch immer weiter höher in den Charts und auch in eure Herzen. Wird fleißig gestreamt. Und auch bei uns in der Playlist gleich in knapp 10 Minuten. Und rein geht's mit einer unfassbar dicken, fetten Ladung Energie von Bibi Rexas aktueller Single New Religion. Eine krasse EDM-Hymne. Wird euch definitiv gefallen. Gleich um kurz nach 6:30 hier auf Radio Galaxy. 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

0: Light-Version des Arbeitszeitgesetzes sei ein rein ideologisch getriebener Irrläufer, sagte DGB-Chefin Fahimi dem Redaktionsnetzwerk Deutschland. Union und SPD wollen statt einer Tages- eine Wochenhöchstarbeitszeit. Politikerbeleidigungen sollten aus dem Strafgesetzbuch gestrichen werden. Das fordert unter anderem Bundestagsvizepräsident Ramelow. Die Regelung nütze nur jenen, die behaupten, man könne seine Meinung nicht mehr sagen, sagte er dem Redaktionsnetzwerk Deutschland. Die SPD will am Status quo festhalten. Zuvor waren Bürger zu Geldstrafen verurteilt worden, nachdem sie Kanzler Merz als Lackaffe oder Lügenfritz bezeichnet hatten. Der Flugbetrieb am Münchner Flughafen ist am Abend vorübergehend eingestellt worden. Nach knapp 2 Stunden konnten aber wieder erste Maschinen abheben und landen. Joshua Heise berichtet.
1: Um 20.33 Uhr wurde der Tower des Münchner Airports geräumt, weil dort Brandgeruch festgestellt wurde. Um 21:15 dann die Entwarnung. Feuer oder Rauch wurde nach Angaben eines Sprechers nicht festgestellt. Schuld an dem Alarm war demnach ein defektes Bauteil an der Lüftungsanlage. Um verspätete Flüge noch abfertigen zu können, wurde nach erneuter Flugbetriebsaufnahme das Nachtflugverbot verkürzt.
0: Bayerns Polizei testet ab heute Taser im Streifendienst, zunächst in Schweinfurt, Regensburg und Augsburg. Kritiker bezweifeln die Wirkung der Elektroschocker. Amnesty International warnt, Taser könnten schwere Schäden anrichten und sogar zum Tod führen. Gutachten zeigen zudem, die Hemmschwelle für den Einsatz ist niedriger als bei Schusswaffen.
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3: Ich bin Dirk Wake. Sie wollten friedlich feiern, dann aber schlug ein Unbekannter in Obermökersheim zu. Wie die Polizei berichtet, wurde im Rahmen einer Jubiläumsfeier ein 48-Jähriger von dem Mann gepackt und zu Boden gestoßen. Dann trat er mehrfach auf sein Opfer ein. Dessen Partnerin wurde ebenfalls umgestoßen und mit dem Ellbogen im Gesicht getroffen. Der Verletzte kam ins Krankenhaus, da die Situation in der Nacht von Freitag auf Samstag sehr unübersichtlich war, bittet die Polizei um Zeugenhinweise.
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5: 9 Grad aktuell in Merkendorf. Heute viel Sonne bei sommerlich warmen 25 bis 28 Grad. Und in der Nacht kann es dann regnen bei Frühwerten um 13 Grad. Und der Galaxy-Wettertrend. Morgen lässt der Regen dann nach. Nachmittags kommt dann die Sonne raus bei bis zu kühleren 19 Grad.
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5: Die aktuellsten Blitzer stehen einmal in Rotenburg Richtung Ansbach auf Höhe Wachsenberg hier in der 80er-Zone und zwischen Kronhof und Polsingen auf Höhe des Sportplatzes Polsingen. Vielen Dank, Andi und Daniel, fürs Melden.
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0: 6.40 Uhr. Ich mache so mein Handy auf und auf einmal... Was zur Hölle ist das?
1: 112,5 Dezibel.
0: Felix hier, guten Morgen. Ja, das war ein Ausschnitt aus der Folge Klein gegen Groß. Da war der 10-jährige Denzel vor einem Mikrofon, wo sein Schallpegel gemessen wurde. Und es ging darum, wer kann lauter sein, er oder ein deutlich älterer Fußballplatzwart. Und wir kennen alle, wie streng diese Menschen sein können. Und wenn da jemand auf den Platz unbefugt drauf geht, dann hat man auch schon mal einen...
1: Ah, 110,8.
0: So, für Christian Detlefs, den Platzwart, hat es nicht ganz gereicht. Er hat tatsächlich verloren gegen den 10-jährigen Denzel. Deswegen herzlichen Glückwunsch und die ganze Folge von Klein gegen Groß ist kein schlechter Streaming-Tipp, falls ihr es verpasst haben solltet, in der ARD-Mediathek. 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

0: Drop Dead. 6.44 Uhr.
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6.51 Uhr. So, wer jetzt vorm Badezimmerspiegel steht, wird den selbstbewusstesten Tag dieser Woche haben, schwöre ich euch. Felix hier, guten Morgen. Warum? Weil jetzt der allercoolste Song des Jahres laufen wird. Es haben sich eine K-Pop-Sängerin namens Jenny mit einer australischen Indie-Pop-Rock-Band zusammengetan und die haben so einen nicen Track zusammengezaubert, ist überall viral gegangen und ihr kriegt nicht genug davon, das weiß ich. Deswegen gibt's diese Collab jetzt für euch mit Dracula auf Radio Galaxy, die besten aktuellen Hits.

0: Schön, dass ihr da seid. Ein chilliger Morgen wird das, vor allem wenn ihr dabei seid. Vielen Dank fürs Einschalten über den Webstream auf radiogalaxy.de. Könnt ihr uns von der ganzen Welt aus hören und seid mit dabei, wenn es reingeht in so einen Montagmorgen. BTS haben wir da in knapp 10 Minuten mit einer gechillten Comeback-Single Swim und rein geht's mit Harry Styles, der eigentlich so ein bisschen verrockter bei seinem letzten Album war. Und diesmal ist er ein bisschen auf die Bremse, sag ich mal, getreten. Passt also ganz gut für den ersten Kaffee gleich um kurz nach 7 mit American Girls auf Radio Galaxy. Die besten aktuellen Hits gleich.
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0: Punkt genau 7 Uhr.
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10: Ich bin Oliver Urbanke. Guten Morgen. Der Traumjob direkt nach dem Studium scheint für viele Studierende nicht mehr ganz so selbstverständlich zu sein. Laut einer Umfrage der Beratungsgesellschaft EY gehen nur noch 39% sicher davon aus, schnell eine passende Stelle zu finden. Vor 2 Jahren waren es noch deutlich mehr. Zoin Tasovali berichtet.
11: Früher lockte vor allem das Gehalt. Heute zählt für viele Studierende etwas ganz anderes. Ein möglichst sicherer Job. Flexible Arbeitszeiten und gute Arbeitsbedingungen landen erst dahinter. Die Autoren der Studie sehen darin einen klaren Stimmungswechsel. Die wirtschaftliche Unsicherheit und steigende Arbeitslosigkeit hinterlassen also ihre Spuren. Passend dazu wollen Studierende heute in Berlin gegen die geplante Nichterhöhung der BAföG-Sätze demonstrieren.
10: Eine sofortige Waffenruhe und Verhandlungen über ein Ende des Krieges. Dazu fordern Deutschland, Frankreich, Großbritannien und die Ukraine Kreml-Chef Putin auf. Die Staats- und Regierungschefs Merz, Macron, Starmer und Zelensky haben nach einem Treffen in London 5 Bedingungen genannt, darunter Sicherheitsgarantien für die Ukraine. Putin hatte Verhandlungen zuletzt abgelehnt. Im Tower des Münchner Flughafens ist gestern Feueralarm ausgelöst worden. Grund dafür war ein defektes Bauteil der Lüftungsanlage. Das wurde noch am Abend ausgetauscht, sodass der Tower seine Arbeit wieder aufnehmen konnte. Um auf den zwischenzeitlichen Flugstopp zu reagieren und noch in der Nacht einige Starts und Landungen abzufertigen, wurde das Nachtflugverbot vorübergehend eingeschränkt. Der dänische Fußballer Christian Eriksen ist während eines Länderspiels gegen die Ukraine erneut auf dem Spielfeld zusammengebrochen. Der 34-jährige Wolfsburg-Profi konnte nach einer Behandlung aber selbst aufstehen und zum Krankenwagen gehen. Das Spiel wurde trotzdem abgebrochen. Vor 4 Jahren hatte Eriksen während eines EM-Spiels einen Herzstillstand erlitten und musste wiederbelebt werden.
12: Und jetzt Aktuelles aus Mittelfranken.
13: Ich bin Dirk Wag. Eine große Suche am Hesselberg brachte jetzt ein gutes Ende. Wie die Polizei berichtet, meldet eine Ehefrau ihren Mann als vermisst, weil er am Vortag ohne Handy die Wohnung verlassen hatte und nicht erreichbar war. Weil das Verhalten untypisch war, startete dann ein großer Einsatz. Suchhunde, die Feuerwehr und eine Drohne waren unterwegs, um den Mann zu finden. Das gelang. Der Vermisste konnte zu Fuß und vor allem wohlauf gefunden werden.
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14: 11 Grad aktuell in Aarberg. Heute gibt's viel Sonne bei sommerlich warmen 25 bis 28 Grad. In der Nacht, da kann's dann regnen. Bei Frühwerten so um 13. Und der Galaxy-Wetter-Trend, morgen lässt dann der Regen nach. Nachmittags kommt dann auch die Sonne raus bei bis zu kühleren 19 Grad.
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14: Die aktuellsten Blitzer stehen einmal in Rothenburg Richtung Ansbach auf Höhe Wachsenberg hier in der 80er-Zone und zwischen Kronhof und Polsingen auf Höhe des Sportplatzes Polsingen. Vielen Dank Andi und Daniel fürs Melden.
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0: 7.09 Uhr. Montagmorgen und die halbe Welt ist noch richtig verklatscht. Felix hier, guten Morgen. Es war Rock im Park Festival in Nürnberg. 80.000 Menschen haben da richtig doll gefeiert. Vor allem haben sich alle auf diese Band hier gefreut. Aufs Comeback von Linkin Park. Gänsehaut, Leute. Dachte ich, hole mal ein paar Festival-Vibes in den Morgen mit rein, weil das ist etwas, das muss man sich wirklich noch lange auf der Zunge zergehen lassen. Linkin Park auf Rock im Park live. Aber was hat sonst noch für Gänsehaut gesorgt? Rapper Finch war nämlich auch da und ich muss wirklich so lachen, denn der ist mit dem Rausgeher hier rausgegangen aus seinem Konzert. Er hat sich das nicht ausgesucht, dieser bescheuerte KI-Wahlsong über Timmy den Wahl, der so viel die Medien dominiert hat. Ruhe in Frieden, lieber Timmy, und allen Parkrockern einen wunderbaren guten Morgen.
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0: 7.19 Uhr. Diese Nachricht könnte vielen Urlaubern richtig gut gefallen.
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0: Felix, ja, guten Morgen. Die Bahnstrecke zwischen Tschechien und Bayern wird ausgebaut. Genauer gesagt, die Verbindung von Pilsen bis zur Grenze bei Furt im Wald. Die wird modernisiert. Es kommen neue Gleise, moderne Bahnhöfe und ein bisschen mehr Elektrik ist auch noch auf der Bahnstrecke mit dabei. Das heißt für uns schnellere Verbindungen und ein bisschen mehr Komfort beim Reisen. Das Einzige, ne, bisschen Geduld werden wir noch brauchen, denn fertig wird das Gesamtprojekt voraussichtlich dann irgendwann 2030 oder auch ab 2030. Aber für uns aus Bayern schon mal ganz cool. Ne? Vielleicht heiratet ihr in den nächsten 4-5 Jahren auch und dann wissen wir auch gleich mal, wo es zum JGA hingeht, weil da braucht man nämlich keinen Fahrer. Schönen Montagmorgen. 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

0: 5 Minuten vor 7:30.
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0: Eine Minute vor halb acht. One Direction sind zurück. Naja, fast. Felix hier, guten Morgen. Die Galaxy Morning Show hier. Ex-One Direction-Mitglied Niall Horan ist zumindest in der Playlist back. Mit Miles Smith zusammen haben sie die Single Drive Safe gemacht. Eine sehr schöne, warme Umarmung in musikalischer Form in knapp 10 Minuten für euch. Und der King of Love Songwriting Alex Warren himself ist auch mit am Start mit Fever Dream, einer sehr süßen und auch dynamischen Single über das allererste Treffen, das er mit seiner Frau hatte. Eine sehr wichtige Person in seinem Leben. Ich habe neulich mal einen Podcast gehört, da hat er gemeint, seine Frau ist die erste, die seine Songideen immer zu hören bekommt. Und wenn die sagt, das ist geil, dann bringt er sie raus und dann wird es tatsächlich auch noch zum Hit. Ja, sehr gut. Auf die Liebe, Leute. Gleich hier in der Playlist auf Radio Galaxy die besten aktuellen Hits.
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0: Studium scheint für viele Studierende nicht mehr ganz so selbstverständlich zu sein. Laut einer Umfrage der Beratungsgesellschaft EY gehen nur noch 39% sicher davon aus, schnell eine passende Stelle zu finden. Vor 2 Jahren waren es noch deutlich mehr. Zoin Tasovali berichtet.
1: Früher lockte vor allem das Gehalt. Heute zählt für viele Studierende etwas ganz anderes. Ein möglichst sicherer Job. Flexible Arbeitszeiten und gute Arbeitsbedingungen landen erst dahinter. Die Autoren der Studie sehen darin einen klaren Stimmungswechsel. Die wirtschaftliche Unsicherheit und steigende Arbeitslosigkeit hinterlassen also ihre Spuren. Passend dazu wollen Studierende heute in Berlin gegen die geplante Nichterhöhung der BAföG-Sätze demonstrieren.
0: Eine sofortige Waffenruhe und Verhandlungen über ein Ende des Krieges. Dazu fordern Deutschland, Frankreich, Großbritannien und die Ukraine Kreml-Chef Putin auf. Die Staats- und Regierungschefs Merz, Macron, Starmer und Zelensky haben nach einem Treffen in London 5 Bedingungen genannt, darunter Sicherheitsgarantien für die Ukraine. Putin hatte Verhandlungen zuletzt abgelehnt. Im Tower des Münchner Flughafens ist gestern Feueralarm ausgelöst worden. Grund dafür war ein defektes Bauteil der Lüftungsanlage. Das wurde noch am Abend ausgetauscht, sodass der Tower seine Arbeit wieder aufnehmen konnte. Um auf den zwischenzeitlichen Flugstopp zu reagieren und noch in der Nacht einige Starts und Landungen abzufertigen, wurde das Nachtflugverbot vorübergehend eingeschränkt. Der dänische Fußballer Christian Eriksen ist während eines Länderspiels gegen die Ukraine erneut auf dem Spielfeld zusammengebrochen. Der 34-jährige Wolfsburg-Profi konnte nach einer Behandlung aber selbst aufstehen und zum Krankenwagen gehen. Das Spiel wurde trotzdem abgebrochen. Vor 4 Jahren hatte Eriksen während eines EM-Spiels einen Herzstillstand erlitten und musste wiederbelebt werden.
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3: Ich bin Dirk Warkep. Das Ansbacher Altstadtfest ist am Abend nach 5 Tagen ausgeklungen. Trotz des Regens am Donnerstag sind die Verantwortlichen zufrieden. Die Kombination aus vielen Ehrenamtlichen, die mit Vereinen die unterschiedlichsten Plätze bespielen und professionellen Anbietern, hat Zehntausende in die Stadt gelockt. Zu größeren Polizeieinsätzen kam es nicht. Ansbachs Oberbürgermeister Thomas Deffner spricht von einem super Altstadtfest und dankt allen, die es möglich gemacht haben.
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5: 9 Grad aktuell in Merkendorf, heute viel Sonne bei sommerlich warmen 25 bis 28 Grad und in der Nacht kann es dann regnen bei Frühwerten um 13 Grad. Und der Galaxy-Wettertrend, morgen lässt der Regen danach, nachmittags kommt dann die Sonne raus bei bis zu kühleren 19 Grad.
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5: Die aktuellsten Blitzer stehen einmal in Rothenburg Richtung Ansbach auf Höhe Wachsenberg hier in der 80er-Zone und zwischen Kronhof und Polsingen auf Höhe des Sportplatzes Polsingen. Vielen Dank Andi und Daniel fürs Melden.
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0: 7.41 Uhr. Stell dir vor, du bist in Rom, wartest auf den Papst.
1: In nomine Patris et Filii et Spiritus Sancti.
0: Und plötzlich spricht er aber Deutsch mit dir. Felix hier, guten Morgen. Ja, genau das haben jetzt Mitglieder der deutschen katholischen Studentenverbände erlebt. Zu dem Treffen kam Papst Leo allerdings mit leichter Verspätung. Seine Entschuldigung war aber wirklich hammermäßig.
2: Herzlich willkommen. I am told that Germans are very punctual. Ich bin ein Ausländer.
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0: 7.45 Uhr.
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0: 7.52 Uhr. Rap kann auch ganz schön romantisch sein, Leute. Vertraut mir mal. Felix hier, guten Morgen. Das haben Tems und Rapper Dave auf jeden Fall bewiesen. Die haben sich zusammengetan und einen fantastischen Song gemacht. Und Romantik geht natürlich nicht ohne Klavier. Ach, ist das schön. Das ist für euch Raindance auf dem Weg zur Arbeit. Mit so einer Energie werdet ihr schon mal belohnt und habt dann sicherlich eine ganz entspannte Laune später. Und damit geht's rein in diesen Montag. 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

0: Guten Morgen, Sportsfreunde. Felix hier. Die Galaxy Morning Show gleich um kurz nach 8 starten wir rein mit einer dicken Ladung Selbstliebe von Kamrad mit Hug Yourself. Die OGs wissen, was für ein Wortspiel damit gemeint ist. Und wer nicht, der kennt zumindest einen guten dynamischen Song, um in so einen Montagmorgen reinzustarten. Grüße gehen raus ins Badezimmer, wenn ihr einen etwas langsameren Rhythmus braucht, um Zähne zu putzen. Habe ich Taylor Swift in knapp 10 Minuten für euch mit Opalite. Kommt gut rein und wir hören uns gleich auf Radio Galaxy, die besten aktuellen Hits.
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0: Punkt 8 Uhr.
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8: Ich bin Oliver Urbanke. Guten Morgen. Die Bundesregierung weiß nicht, welche Folgen das Gebäudemodernisierungsgesetz für den Klimaschutz haben wird. Das geht aus einer Antwort auf eine Grünen-Anfrage hervor, die den Funke-Medien vorliegt. Grünen-Politiker Saleh verweist in dem Kontext auf das Verschlechterungsverbot beim Klimaschutz. Sollten durch das neue Gesetz Klimastandards abgesenkt werden, sei das verfassungswidrig. Kriege, Konflikte und geopolitische Spannungen auf der Welt führen aktuell wieder zu einem atomaren Wettrüsten. Zu dem Ergebnis kommt ein Bericht des Stockholmer Friedensforschungsinstituts SIPRI. Sigrid Harms berichtet.
9: Die Welt wird von Jahr zu Jahr unsicherer. Zusammen verfügen die Atommächte über 12.000 Atomsprengköpfe. Statt auf Abrüstung setzten sie auf Abschreckung, so die Friedensforscher. In der Praxis bedeutet das, jeder Nuklearstaat modernisiert oder erweitert sein Atomwaffenarsenal, was eine Kettenreaktion auslöse. Die Maßnahmen eines Landes führten zu ähnlichen Schritten in anderen.
8: Die Deutsche Bahn stattet ihre Kundenbetreuer an Bahnhöfen und in Zügen seit einigen Wochen mit Bodycams aus. Rund ein Drittel haben das freiwillige Angebot bislang in Anspruch genommen. Bis Mitte des Jahres soll die Quote bei 50% liegen, heißt es von der DB Regio. Umfragen der Gewerkschaft EVG zeigen immer wieder, dass sich viele Zugbegleiter bei ihrer Arbeit nicht sicher fühlen. Endlich geschafft. Tennisspieler Alexander Zverev hat das Finale der French Open gewonnen. Der 29-Jährige setzte sich in Paris gegen den Italiener Flavio Cobolli in 5 Sätzen durch. Für den Hamburger ist es der erste Grand-Slam-Titel seiner Karriere. Der letzte deutsche Sieger eines Grand-Slam-Turniers war Boris Becker vor 30 Jahren.
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11: Ich bin Dirk Warke. Eine originelle Idee gibt es jetzt in Ülfeld. Da hat das große Storchenglück nämlich auch Schattenseiten. Zwar gelten die Störche nach wie vor als beliebte Touristenattraktion, doch es gibt auch die andere Seite, verschmutzte Hausdächer, da die Storchenpaare die Dächer als Brutstätte gewählt haben. Um die nötigen Kosten für die Reinigung zu decken, gibt es jetzt einen sogenannten Storchenkiosk. Der Stand mit Merchandise, Kuchen und Co. wird rein von Ehrenamtlichen betrieben.
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12: 17 Grad aktuell in Diebach. Heute gibt's viel Sonne bei sommerlich warmen 25 bis 28 Grad. In der Nacht, da kann's dann regnen, so bei Frühwerten um 13 Grad. Und der Galaxy-Wettertrend, morgen lässt dann der Regen nach. Nachmittags kommt dann sogar die Sonne raus bei bis zu kühleren 19 Grad.
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12: Die aktuellsten Blitzer stehen einmal in Rothenburg Richtung Ansbach auf Höhe Wachsenberg hier in der 80er-Zone und zwischen Kronhof und Polsingen auf Höhe des Sportplatzes Polsingen. Vielen Dank Andi und Daniel fürs Melden.
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0: 9 Minuten nach 8 Uhr. Feiern gehen und Sport machen geht jetzt auch gleichzeitig.
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0: Felix hier, guten Morgen. Sogenannte Running Raves erobern aktuell das Internet. Ein DJ hat eine akkubetriebene Anlage dabei. Die schiebt er vor sich her, während eine riesen Partymeute hinter ihm herjoggt. Und warum ist dieses neue Konzept so beliebt? Also viele junge Leute gehen sowieso schon nüchtern feiern. Warum dann also die Liebe zu Techno, Sport und Gemeinschaft nicht bei einem Running Rave ausleben? Also ich check schon, wieso das so beliebt ist aktuell. Ich glaube aber, dass das mit unserem deutschen Lärmschutzverordnungen vielleicht ein bisschen schwierig werden könnte, aber mal schauen. Frische neue Trends gibt's jedenfalls immer um diese Zeit hier auf Radio Galaxy. Aha.

0: 8.19 Uhr. Was für ein Wochenende in Nürnberg.
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0: Felix hier, guten Morgen. Das Rock im Park Festival hat zum 31. Mal gezeigt, warum das Festival für viele Fans jedes Jahr ein absolutes Highlight ist. Rund 80.000 Besucher waren an jedem der drei Tage auf dem Zeppelinfeld dabei und haben die größten Rock-Acts dieser Welt abgefeiert. Besonders emotional die Rückkehr von Linkin Park. 12 Jahre nach ihrem letzten Auftritt bei Rock im Park stand die Band endlich wieder auf der Bühne und hat für richtig Gänsehaut gesorgt. Und als wäre das nicht genug, gab es gleich noch die weitere große Überraschung. Noch während das Festival gelaufen ist, wurde nämlich der Headliner für 2027 angekündigt. Es ist Blink 182. Finde ich richtig geil. Mit dem bin ich auch groß geworden. Die Pop-Punk-Legenden feiern dann alle beim Festivaldebüt in Nürnberg im nächsten Jahr. Der Festivalsommer, der hat geliefert und der nächste, der wird safe genauso geil. Kommt gut in euren Montag. 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

0: 8.29 Uhr.
1: Guten Morgen, ihr Lieben, und Grüße an alle Eltern von Abiturienten. Ja, ihr solltet heute bei der letzten Prüfung auf jeden Fall ganz genau nachfragen, wie es war, oder vielleicht am besten gar nicht. Das müsst ihr mal gucken, ne? Ihr müsst mal ein bisschen den Raum lesen und die Energie. Vielleicht mal das Lieblingsessen vorbereiten oder so, das wäre, glaube ich, ganz cool. Und wir drücken natürlich allen für diese letzte Prüfung heute die Daumen. In der Playlist freuen wir uns auf Justin Bieber mit Beauty and the Beat in einer knappen Viertelstunde. Dann haben wir noch Somber mit Homewrecker drin. Und dann haben wir noch einen Track, der gut zeigt, was 2010 funktioniert hat, funktioniert auch in 2026. Kygo ist nämlich auch wieder da mit Khalid zusammen und ihrer aktuellen Save My Love um kurz nach 8:30 hier auf Radio Galaxy. Gleich.
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10: Ich bin Oliver Urbanke. Guten Morgen. Die Bundesregierung weiß nicht, welche Folgen das Gebäudemodernisierungsgesetz für den Klimaschutz haben wird. Das geht aus einer Antwort auf eine Grünen-Anfrage hervor, die den Funke-Medien vorliegt. Grünen-Politiker Saleh verweist in dem Kontext auf das Verschlechterungsverbot beim Klimaschutz. Sollten durch das neue Gesetz Klimastandards abgesenkt werden, sei das verfassungswidrig. Kriege, Konflikte und geopolitische Spannungen auf der Welt führen aktuell wieder zu einem atomaren Wettrüsten. Zu dem Ergebnis kommt ein Bericht des Stockholmer Friedensforschungsinstituts SIPRI. Sigrid Harms berichtet.
11: Die Welt wird von Jahr zu Jahr unsicherer. Zusammen verfügen die Atommächte über 12.000 Atomsprengköpfe. Statt auf Abrüstung setzten sie auf Abschreckung, so die Friedensforscher. In der Praxis bedeutet das, jeder Nuklearstaat modernisiert oder erweitert sein Atomwaffenarsenal, was eine Kettenreaktion auslöse. Die Maßnahmen eines Landes führten zu ähnlichen Schritten in anderen.

0: Der erste Grand-Slam-Titel seiner Karriere. Der letzte deutsche Sieger eines Grand-Slam-Turniers war Boris Becker vor 30 Jahren.
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2: Ich bin Dirk Wagem. Sie wollten friedlich feiern, dann aber schlug ein Unbekannter in Obermögersheim zu. Wie die Polizei berichtet, wurde im Rahmen einer Jubiläumsfeier ein 48-Jähriger von dem Mann gepackt und zu Boden gestoßen. Dann trat er mehrfach auf sein Opfer ein. Dessen Partnerin wurde ebenfalls umgestoßen und mit dem Ellbogen im Gesicht getroffen. Der Verletzte kam ins Krankenhaus, da die Situation in der Nacht von Freitag auf Samstag sehr unübersichtlich war, bittet die Polizei um Zeugenhinweise.
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4: 16 Grad aktuell in Schopfloch. Heute gibt's viel Sonne bei sommerlich warmen 25 bis 28 Grad. In der Nacht, da kann's dann regnen bei Frühwerten so um 13 Grad. Und der Galaxy-Wettertrend, morgen lässt dann der Regen nach. Nachmittags kommt sogar ein bisschen die Sonne raus bei bis zu kühleren 19 Grad.
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4: Die aktuellsten Blitzer stehen einmal in Rotenburg Richtung Ansbach auf Höhe Wachsenberg hier in der 80er-Zone und zwischen Kronhof und Polsingen auf Höhe des Sportplatzes Polsingen. Vielen Dank Andi und Daniel fürs Melden.
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0: 8.40 Uhr. Ich mache so mein Handy auf und auf einmal... Was zur Hölle ist das?
1: 112,5 Dezibel.
0: Felix hier, guten Morgen. Ja, das war ein Ausschnitt aus der Folge Klein gegen Groß. Da war der 10-jährige Denzel vor einem Mikrofon, wo sein Schallpegel gemessen wurde. Und es ging darum, wer kann lauter sein, er oder ein deutlich älterer Fußballplatzwart. Und wir kennen alle, wie streng diese Menschen sein können. Und wenn da jemand auf den Platz unbefugt drauf geht, dann hat man auch schon mal einen...
1: Ah, 110,8.
0: So, für Christian Detlefs, den Platzwart, hat es nicht ganz gereicht. Er hat tatsächlich verloren gegen den 10-jährigen Denzel. Deswegen herzlichen Glückwunsch und die ganze Folge von Klein gegen Groß ist kein schlechter Streaming-Tipp, falls ihr es verpasst haben solltet, in der ARD-Mediathek. Radio

0: Uhr 44.
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0: 10 vor 9.
1: Dein Song wird zum Hit. Glaub mir, auch wenn es 16 Jahre dauert. Felix hier, guten Morgen. Also Beauty and the Beat ist auf jeden Fall ein Hit gewesen, aber der ist nie in die Top 50 reingekommen, immerhin in die Top 100. Und das, obwohl auch Nicki Minaj drauf ist auf diesem Track. Beauty and the Beat ist aber dieses Jahr auf die 1 gegangen. Warum? Ja, weil Justin Bieber endlich mal wieder zur Arbeit gegangen ist. Also er ist aufs Coachella Festival gegangen, hat er ewig nicht mehr live gespielt. Und seitdem wird vieles, was er mal rausgehauen hat, wieder komplett gefeiert. Sogar mehr als je zuvor. Und hier ist für euch Beauty and the Beat von Justin Bieber. 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

0: 6 Minuten vor 9.
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0: Sehr schön, dass ihr da seid. Wir gehen weiter rein und kämpfen gegen die Montagsmüdigkeit. Felix hier mit der Galaxy Morning Show in knapp 10 Minuten. Da haben wir einen Song, der schon mal für frische Luft sorgt. Ich finde, der klingt immer so wie so eine frische Brise. Also eine Runde durchlüften in 10 Minuten geht klar mit Holly Humberstone und To Love Somebody. Aber rein, Leute, geht's mit einer Single, die euch 10 Tassen Kaffee spart. Es ist Bebe Rexhas aktuelle New Religion gleich. Kurz nach 9 hier auf Radio Galaxy die besten aktuellen Hits.
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0: Ganz genau, 9 Uhr.
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8: Ich bin Oliver Urbanke. Guten Morgen. Böllerwürfe, Beleidigungen und zunehmende Gewalt. Für viele Bahnmitarbeiterinnen und Mitarbeiter ist das Alltag. Um sie besser zu schützen, stattet die Deutsche Bahn seit einigen Wochen Kundenbetreuer an Bahnhöfen und in Zügen mit Bodycams aus. Claudia Wächter berichtet.
9: Bodycams sollen Standard werden bis Jahresmitte, so der Plan, soll zumindest die Hälfte der Bahnmitarbeiter solch eine Minikamera tragen. Zudem muss jeder, der Kundenkontakt hat, auch an einer Schulung teilnehmen. In Berlin läuft außerdem auch gerade ein Test mit Schutzhelmen, zum Beispiel bei Fußballspielen oder Demos. Vor allem nach dem tödlichen Angriff auf einen Zugbegleiter in Rheinland-Pfalz vor einiger Zeit ist das Thema Sicherheit im Fokus.
8: An deutschen Flughäfen tauchen immer öfter Drohnen auf und das geht richtig ins Geld. Im vergangenen Jahr wurden 226 Drohnenvorfälle gemeldet. Das zeigt eine Analyse des Deutschen Zentrums für Luft- und Raumfahrt. Gut die Hälfte führte zu Voll- oder Teilsperrungen an 25 Flughäfen. Die Kosten für den Luftverkehr beliefen sich mit Folgekosten durch Flugausfälle auf bis zu 160 Millionen Euro. Besonders oft betroffen waren die Flughäfen Frankfurt und München. Die Bundesregierung versucht nach Ansicht von Bundesratspräsident Bovin Schulte, zu viele Feuer gleichzeitig zu löschen. Bei den Reformen rate er der Regierung, sich auf die Dinge zu konzentrieren, die in der aktuellen wirtschaftlichen Lage nötig seien, sagte der SPD-Politiker dem Spiegel. So müsse die Steuerreform noch vor der Sommerpause kommen. Die Rentenfrage könne man in der zweiten Jahreshälfte lösen. Bayerns Polizei testet ab heute Taser im Streifendienst, zunächst in Schweinfurt, Regensburg und Augsburg. Kritiker bezweifeln die Wirkung der Elektroschocker. Amnesty International warnt, Taser könnten schwere Schäden anrichten und sogar zum Tod führen. Gutachten zeigen zudem, die Hemmschwelle für den Einsatz ist niedriger als bei Schusswaffen.
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10: Ich bin Dirk Wagner. Eine große Suche am Hesselberg brachte jetzt ein gutes Ende. Wie die Polizei berichtet, meldet eine Ehefrau ihren Mann als vermisst, weil er am Vortag ohne Handy die Wohnung verlassen hatte und nicht erreichbar war. Weil das Verhalten untypisch war, startete dann ein großer Einsatz. Suchhunde, die Feuerwehren, eine Drohne waren unterwegs, um den Mann zu finden. Das gelang. Der Vermisste konnte zu Fuß und vor allem wohlauf gefunden werden.
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11: 17 Grad aktuell in Diebach. Heute gibt's viel Sonne bei sommerlich warmen 25 bis 28 Grad. In der Nacht, da kann es dann regnen, so bei Frühwerten um 13 Grad. Und der Galaxy-Wettertrend, morgen lässt dann der Regen nach. Nachmittags kommt dann sogar die Sonne raus bei bis zu kühleren 19 Grad.
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11: Die aktuellsten Blitzer stehen einmal in Rothenburg Richtung Ansbach auf Höhe Wachsenberg hier in der 80er-Zone und zwischen Kronhof und Polsingen auf Höhe des Sportplatzes Polsingen. Vielen Dank Andi und Daniel fürs Melden.
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0: 10 nach 9.
1: Montagmorgen und die halbe Welt ist noch richtig verklatscht. Felix hier, guten Morgen. Es war Rock im Park Festival in Nürnberg. 80.000 Menschen haben da richtig doll gefeiert. Vor allem haben sich alle auf diese Band hier gefreut. Aufs Comeback von Linkin Park. Gänsehaut, Leute. Dachte ich, hole mal ein paar Festival-Vibes in den Morgen mit rein, weil das ist etwas, das muss man sich wirklich noch lange auf der Zunge zergehen lassen. Linkin Park auf Rock im Park live. Aber was hat sonst noch für Gänsehaut gesorgt? Rapper Finch war nämlich auch da und ich muss wirklich so lachen, denn der ist mit dem Rausgeher hier rausgegangen aus seinem Konzert. Er hat sich das nicht ausgesucht, dieser bescheuerte KI-Wahlsong über Timmy, den Wahl, der so viel die Medien dominiert hat. Ruhe in Frieden, lieber Timmy, und allen Parkrockern einen wunderbaren guten Morgen.
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0: 9.19 Uhr.
1: Diese Nachricht könnte vielen Urlaubern richtig gut gefallen.
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1: Felix, sehr guten Morgen. Die Bahnstrecke zwischen Tschechien und Bayern wird ausgebaut. Genauer gesagt, die Verbindung von Pilsen bis zur Grenze bei Furt im Wald. Die wird modernisiert. Es kommen neue Gleise, moderne Bahnhöfe und ein bisschen mehr Elektrik ist auch noch auf der Bahnstrecke mit dabei. Das heißt für uns schnellere Verbindungen und ein bisschen mehr Komfort beim Reisen. Das Einzige, ne, bisschen Geduld werden wir noch brauchen, denn fertig wird das Gesamtprojekt voraussichtlich dann irgendwann 2030 oder auch ab 2030. Aber für uns aus Bayern schon mal ganz cool. Ne? Vielleicht heiratet ihr in den nächsten 4-5 Jahren auch und dann wissen wir auch gleich mal, wo es zum JGA hingeht, weil da braucht man nämlich keinen Fahrer. Schönen Montagmorgen. 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

0: 9.28 Uhr.
1: Schön, dass ihr da seid. Der Montagmorgen, der muss gar nicht so schlimm sein, denn ich bin ja für euch da. Felix hier, guten Morgen. Die Galaxy Morning Show mit den besten aktuellen Hits in knapp 10 Minuten. Richtig viel Power von einem kompletten Jazz-Big-Band-Orchester. Da verknotet sich gleich die Zunge vor lauter Staunen, weil die gute, talentierte Ray ist mit auf diesem Track und hat wirklich die Power, die er braucht, um weiter durch diesen Montagmorgen durchstarten zu können. Und Harry Styles sorgt für eine kleine Kaffeepause mit einem entspannten Track American Girls um kurz nach 9:30 gleich hier auf Radio Galaxy. Die besten aktuellen Hits.
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11: 16 Grad aktuell in Schopfloch. Heute gibt's viel Sonne bei sommerlich warmen 25 bis 28 Grad. In der Nacht, da kann's dann regnen bei Frühwerten so um 13 Grad. Und der Galaxy-Wettertrend, morgen lässt dann der Regen nach. Nachmittags kommt sogar ein bisschen die Sonne raus bei bis zu kühleren 19 Grad.
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11: Die aktuellsten Blitzer stehen einmal in Rotenburg Richtung Ansbach auf Höhe Wachsenberg hier in der 80er-Zone und zwischen Kronhof und Polsingen auf Höhe des Sportplatzes Polsingen. Vielen Dank Andi und Daniel fürs Melden.
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1: 9.41 Uhr.
2: Stell dir vor, du bist in Rom, wartest auf den Papst.
3: In nomine Patris et Filii et Spiritus Sancti.
2: Und plötzlich spricht er aber Deutsch mit dir. Felix hier, guten Morgen. Ja, genau das haben jetzt Mitglieder der deutschen katholischen Studentenverbände erlebt. Zu dem Treffen kam Papst Leo allerdings mit leichter Verspätung. Seine Entschuldigung war aber wirklich hammermäßig.
4: Herzlich willkommen. I am told that Germans are very punctual. Ich bin ein Ausländer.
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0: 47.
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1: Felix hier, guten Morgen. Sogenannte Running Raves erobern aktuell das Internet. Ein DJ hat eine akkubetriebene Anlage dabei. Die schiebt er vor sich her, während eine riesen Partymeute hinter ihm herjoggt. Und warum ist dieses neue Konzept so beliebt? Also viele junge Leute gehen sowieso schon nüchtern feiern. Warum dann also die Liebe zu Techno, Sport und Gemeinschaft nicht bei einem Running Rave ausleben? Also ich check schon, wieso das so beliebt ist aktuell. Ich glaube aber, dass das mit unserem deutschen Lärmschutzverordnungen vielleicht ein bisschen schwierig werden könnte, aber mal schauen. Frische neue Trends gibt's jedenfalls immer um diese Zeit hier auf Radio Galaxy.

0: Chiara hier. Bis gleich ab 10 in Radio Galaxy bei der Arbeit.
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8: Ich bin Oliver Urbanke. Aktivistinnen und Aktivisten von Greenpeace haben Verkehrsschilder an Autobahnen überklebt, um ihrer Forderung nach einem generellen Tempolimit Nachdruck zu verleihen. Am frühen Morgen kletterten mehrere von ihnen zu einer Stelle der A4 bei Aachen und brachten ein 100 km/h Aufkleber dort an, wo zuvor nur die Zahl 130 als empfohlene Richtgeschwindigkeit gestanden hatte. Laut Greenpeace sei das auch an allen anderen 25 Autobahngrenzübergängen geschehen. In Reutlingen starten tausende Haushalte mit einem Blackout in die Woche und das offenbar gewollt. Nach Angaben des Netzbetreibers gibt es Anzeichen für eine Brandstiftung in einem Umspannwerk. Claudia Wächter berichtet.
9: Blackout, mitten in der Nacht liegt das Umspannwerk lahm. Doch gut 5,5 Stunden später habe ungefähr die Hälfte der betroffenen Kunden wieder Strom und Gas gehabt, sagt ein Sprecher des Netzbetreibers. Einzelheiten sind noch unklar, doch auch Brandexperten des Landeskriminalamtes ermitteln bereits und viele erinnern sich jetzt natürlich an den Brandanschlag auf die Stromversorgung im Berliner Süden im vergangenen Winter. Zehntausende bibberten damals tagelang.
8: Im Tower des Münchner Flughafens ist gestern Feueralarm ausgelöst worden. Grund dafür war ein defektes Bauteil der Lüftungsanlage. Das wurde noch am Abend ausgetauscht, sodass der Tower seine Arbeit wieder aufnehmen konnte. Um auf den zwischenzeitlichen Flugstopp zu reagieren und noch in der Nacht einige Starts und Landungen abzufertigen, wurde das Nachtflugverbot vorübergehend eingeschränkt. Mit dem Einzug ins Turnierquartier in Winston-Salem beginnt für Julian Nagelsmann die nächste WM-Etappe. Am Vormittag Ortszeit in Chicago hebt der Flieger mit der Fußballnationalmannschaft in Richtung North Carolina ab. Unweit des Hotels liegt das Gelände der Wake Forest University, wo die Nationalmannschaft trainieren wird. Die erste Einheit findet um 18 Uhr Ortszeit vor 3000 Fans statt.
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10: Ich bin Dirk Warke. Eine Goldschmiede im Simmershofener Ortsteil Auernhofen wurde jetzt zum Ziel von Einbrechern. Für die Polizei berichtet, kommen die Täter am Samstag zwischen 5.30 Uhr und 15.30 Uhr in die Wohn- und Geschäftsräume in der Kellergasse. Dabei stehlen sie unter anderem einen mehrere hundert Kilogramm schweren Tresor mit Wertgegenständen. Der Wert der Beute liegt bei mehreren 10.000 Euro. Der Sachschaden ist ebenfalls hoch. Die Polizei bittet Zeugen, denen etwas aufgefallen ist, sich zu melden.
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0: 19 Grad aktuell in Ehingen. Heute da gibt's schön viel Sonne bei bis zu 28 Grad. Nachts da kann's zeitweise dann regnen bei Frühwerten so um 13 Grad. Und der Galaxy Wettertrend. Morgen lässt der Regen aber nach. Nachmittags scheint dann auch wieder die Sonne bei bis zu 19 Grad.
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0: Bitte Vorsicht auf der A6 Nürnberg Richtung Heilbronn zwischen Neuendettelsau und der Einfahrt Lichtenau. Hier gibt's eine ungesicherte Unfallstelle. Der linke Fahrstreifen ist blockiert. Und der neueste Blitzer steht einmal auf der B8 bei Emskirchen, hier im 100er-Bereich. Vielen Dank, Marcel, fürs Melden.
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0: Einen sonnigen Montag wünsche ich, Chiara hier. Und so langsam könnten wir dann doch mal einen Countdown einrichten. In Ansbach, da steigt nämlich schon die Vorfreude aufs Ansbach Open. Und dieses Jahr, da ist es ja wieder soweit. Der Campus der Hochschule Ansbach, ja, da steigt wieder eine große Party und das ein ganzes Wochenende lang. Ja, wann es soweit ist und auf wen wir uns da freuen dürfen, das hört ihr gleich nach den besten aktuellen Hits. Jetzt mit Alex Warren.

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0: Doji mit Anxiety. Das sind die besten aktuellen Hits für euch auf Radio Galaxy um kurz vor 10:30.
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0: 19 Grad aktuell in Langenaltheim. Heute, da gibt's richtig viel Sonne bei bis zu 28 Grad. Nachts, da kann's dann aber zeitweise regnen. Bei Frühwerten so um 13. Und der Galaxy Wettertrend. Morgen lässt der Regen dann nach und nach nach. Nachmittags, da scheint aber wieder die Sonne bei bis zu 19 Grad.
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0: Bitte Vorsicht auf der A6 Nürnberg Richtung Heilbronn zwischen der Raststätte Kammersteineland Nord und Lichtenau. Aktuell 7 Kilometer Stau macht einen Plus von rund 35 Minuten. Und der neueste Blitzer steht auf der B8 bei Emskirchen hier im 100er Bereich. Vielen Dank Marcel fürs Melden.
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0: Also wenn es ums Frühstück geht, ja, dann gibt es ja immer so ein bisschen zwei Lager. Team Frühstück und am liebsten so richtig ausgiebig oder eben Team kein Frühstück und dafür so ein bisschen länger schlafen. Also ehrlich gesagt, ich bin eher Zweiteres, aber vielleicht sollte ich jetzt doch mal damit anfangen, denn eine neue Studie hat jetzt nämlich herausgefunden, Frühstück ist wichtiger als wir denken. Ja, meine Kollegin Julia Wasselkopf ist bei mir. Julia, was haben die Forschenden denn herausgefunden?
1: Also die Studie zeigt, regelmäßige Mahlzeiten und eine gute psychische Gesundheit, die gehören zusammen. Besonders positiv fiel dabei das Frühstück auf. Menschen, die ihre Mahlzeiten regelmäßig einnehmen und abwechslungsreich essen, die zeigen seltener depressive Symptome. Die Forschenden sagen deshalb, nicht nur das Essen selbst, sondern auch ein regelmäßiger Essrhythmus scheint wichtig zu sein.
0: Und warum spielt gerade das Frühstück offenbar so eine große Rolle?
1: Ja, nach der Nacht, da braucht der Körper erstmal neue Energie. Mit dem Frühstück kommt der Stoffwechsel in Schwung und der Blutzucker stabilisiert sich. Wer regelmäßig frühstückt, startet oft ausgeglichener in den Tag. Und genau hier fanden die Forschenden den deutlichsten Zusammenhang. Teilnehmerinnen und Teilnehmer, die häufig auf das Frühstück verzichteten, zeigten auch häufiger Anzeichen für depressive Verstimmungen.
0: Und was heißt das jetzt für uns? Also was lässt sich daraus für den Alltag mitnehmen?
1: Ja, das ist auf jeden Fall eine super Nachricht. Es braucht gar keine komplizierte und nervige Diäten und besondere Lebensmittel. Schon regelmäßige Mahlzeiten und etwas Abwechslung auf dem Teller können helfen. Obst, Gemüse, Getreideprodukte, Nüsse oder Milchprodukte sorgen für Vielfalt. Und wer morgens ein paar Minuten für ein Frühstück einplant, tut damit möglicherweise nicht nur dem Bauch etwas Gutes, sondern auch seiner Stimmung.
0: Na, also das hört sich doch gut an. Ja, ich würde sagen, dann probiere ich es doch auch mal mit dem Frühstück. Also dann so ab morgen.

0: Crazy Abrams mit That's So True. Ich bin Chiara und ihr hört die besten aktuellen Hits um kurz vor 11.
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11: Ich bin Moritz Einzel. Deutsche Flughäfen kämpfen zunehmend mit Kostendurchsichtungen von Drohnen. Im vergangenen Jahr habe es knapp 200 Störfälle gegeben, heißt es vom Deutschen Zentrum für Luft- und Raumfahrt. Jan-Henner Reitzel berichtet.
12: Der Großteil der Drohnensichtungen hat dazu geführt, dass der Flugverkehr mindestens teilweise eingestellt werden musste. Der finanzielle Gesamtschaden unterm Strich bis zu 160 Millionen Euro. Betroffen waren 25 Flughäfen deutschlandweit, vor allem aber die großen Drehkreuze in Frankfurt-Main und München. Wenn Hobbypiloten mit Drohne am Flughafen erwischt werden, drohen ihnen bis zu 10 Jahre Haft.
11: Weil es immer wieder zu Übergriffen und Gewalt in Zügen kommt, stattet die Deutsche Bahn ihr Personal seit einigen Wochen mit Bodycams aus. Das freiwillige Angebot hat bisher gut ein Drittel der Kundenbetreuer an Bahnhöfen und in Zügen angenommen. Bis Mitte des Jahres sollen mindestens 50% mit einer Kamera ausgestattet sein. Am Flughafen München ist der Flugverkehr am Morgen ohne größere Probleme gestartet, teilte ein Sprecher des Airports mit. Nach einem Feueralarm im Tower und einer etwa zweistündigen Einstellung des Flugbetriebs am Abend gab es laut Website des Flughafens am Morgen bereits einige Starts. Es wurden aber auch Annullierungen angezeigt, etwa bei geplanten Ankünften. Auslöser des Alarms war ein defektes Bauteil der Lüftung. Nach einem großflächigen Stromausfall im baden-württembergischen Reutlingen gibt es nach Angaben des Netzbetreibers Anzeichen für eine Brandstiftung in einem Umspannwerk. Es seien drei Brandstellen und Beschädigungen am Zaun und auf dem Gelände des Werks gefunden worden. Zwischenzeitlich waren 20.000 Menschen ohne Strom. Mit dem Einzug ins Turnierquartier in Winston-Salem beginnt für das DFB-Team die nächste WM-Etappe. Am Vormittag Ortszeit in Chicago hebt der Flieger mit der Fußballnationalmannschaft Richtung North Carolina ab. Unweit des Hotels liegt das Gelände der Wake Forest University, wo die Nationalmannschaft trainieren wird. Die erste Einheit findet um 18 Uhr Ortszeit vor 3000 Fans statt. In Deutschland ist es dann schon Mitternacht.
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14: Ich bin Dirk Wark. Ein junger Mann hat sich jetzt auf der A6 bei Schwabach eine Menge Ärger eingehandelt. Wie die Polizei berichtet, kontrolliert eine Streife das Auto mit österreichischer Zulassung. In Zusammenarbeit mit den Kollegen aus dem Nachbarland finden die Beamten heraus, dass der Wagen überhaupt nicht zugelassen ist. Nachdem ein Drogentest dann noch positiv auf mehrere Substanzen reagiert, muss der Mann zur Blutentnahme und die Fahrt ist für ihn beendet. Ihn erwarten nun gleich mehrere Anzeigen.
15: Gerne.
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0: 21 Grad haben wir aktuell in Stopfenheim. Heute, da gibt's richtig viel Sonne bei bis zu 28 Grad. Und nachts, da kann's dann zeitweise ein bisschen regnen. Bei Frühwetten so um 13 und der Galaxy Wettertrend. Morgen lässt der Regen dann nach. Nachmittags scheint sogar wieder die Sonne bei bis zu 19 Grad.
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0: Auf der A6 Nürnberg Richtung Heilbronn zwischen der Raststätte Kammersteiner Land Nord und Lichtenau aktuell noch 3 Kilometer Stau, macht ein Plus von rund einer Viertelstunde. Und dann hat sich der Uwe noch bei uns gemeldet und sagt, es gab einen Unfall auf der B14 Richtung Nürnberg, kurz vor Katterbach, Abzweigung unter Eichenbach. Also bitte Vorsicht an dieser Stelle. Und außerdem sagt er, es gibt noch eine Militärkolonne, die fährt aktuell ab Katterbach in Richtung Nürnberg. Und der neueste Blitzer steht auf der B8 bei Emskirchen, hier im 100er-Bereich. Vielen Dank, Marcel, fürs Melden.
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0: Wart ihr denn schon mal in der Frankentherme Bad Windsheim? Also ich muss sagen, ich finde es da ja richtig, richtig toll. Da kann man so richtig gut entspannen, da könnt ihr euch verwöhnen lassen. Es gibt immer wieder tolle Angebote und Aktionen. Ja, und welche spannende Aktion da gerade stattfindet, ja, das verrate ich euch gleich nach den besten aktuellen Hits. Ich bin Chiara und rein geht's in diese Stunde.

0: in der Frankentherme Bad Windsheim, da gibt es ja regelmäßig tolle Angebote und Aktionen. Und gerade gibt es da eine, die dreht sich rund um regionale Vereine. Bei der Aktion Sammeln für Vereine konnten sich in den letzten Wochen Vereine bewerben, die sagen, Mensch, wir hätten einfach mal mehr Aufmerksamkeit verdient, weil wir sind eine echt coole Truppe. Und bewerben konnten sich Vereine in einem Umkreis von 35 Kilometer rund um Bad Windsheim. Und aktuell da findet bei Sammeln für Vereine die sogenannte Mitmachphase statt. Das heißt, wir dürfen abstimmen. Und wie das abläuft, weiß Silvia Wilson, die Bereichsleitung Marketing bei der Frankentherme.
1: Die Mitmachphase vor Ort bei uns in der Frankentherme, das können Sie sich so vorstellen, eine große Vereinswand, auf der werden insgesamt 5 Vereine, nämlich die besten 5, die sich aus der Votingphase heraus qualifizieren, dargestellt. Jeder Verein hat dann eine eigene Sammelbox, kann noch mal so ein bisschen was über sich erzählen und unsere Besucher der Frankentherme können dann ihrem Verein, ihrem Lieblingsverein eine Stimme geben.
0: Und wie kann man die Stimme für seinen Verein denn genau abgeben?
1: Das funktioniert so, als dass mit einer Eintrittskarte der Gast ein Vereinslos bekommt, was er dann in eine der 5 Boxen einwerfen kann. Am Ende gewinnen die 3 Vereine mit den meisten Losen in ihrer Sammelbox.
0: Wichtig noch zu wissen, auch Besucher, die nicht zum Baden und Entspannen in die Frankentherme kommen, haben die Möglichkeit, ihre Stimme abzugeben. Mehr Infos zu der Aktion gibt's unter franken-therme.net/sammeln-für-vereine.

0: Falls ihr die Tage noch nichts vorhabt, aber gerne etwas unternehmen möchtet, dann gibt's hier im Radio Galaxy Guide gleich ein paar Tipps für euch. Wir haben's gleich 11:30.
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0: 22 Grad aktuell in Lehrberg. Heute da gibt's schön viel Sonne bei bis zu 28 Grad. Nachts da kann's dann zeitweise regnen, bei Frühwerten so um 13. Und der Galaxy-Wettertrend, morgen lässt der Regen dann nach. Nachmittags scheint dann sogar auch wieder die Sonne bei bis zu 19 Grad.
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0: Auf der A6 Nürnberg Richtung Heilbronn zwischen der Raststätte Kammersteiner Land Nord und Lichtenau. Aktuell noch 3 Kilometer Stau, macht ein Plus von rund einer Viertelstunde. Und dann hat sich der Uwe bei uns gemeldet. Und zwar gab es einen Unfall auf der B14 Richtung Nürnberg, kurz vor Katterbach an der Abzweigung unter Eichenbach. Also bitte Vorsicht an dieser Stelle. Und die neuesten Blitzer stehen einmal in Herzogenaurach auf der Nordumgehung Richtung Neustadt-Aisch und auf der B8 bei Emskirchen. Hier wird im 100er Bereich geblitzt. Vielen Dank Reinhold und Marcel fürs Melden.
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0: Ensemble mit Homewrecker. Das sind die besten aktuellen Hits hier auf Radio Galaxy. Ja, wir sind in eine neue Woche gestartet und falls ihr jetzt sagt, Mensch, ich habe jetzt die Tage oder vielleicht auch die Woche noch gar nicht so viel vor und wäre eigentlich cool, wenn wir da was unternehmen könnten, dann jetzt gut zuhören, denn meine Kollegin Lisa hat jetzt bestimmt den ein oder anderen passenden Tipp für euch dabei.
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2: Mit Lisa, servus. Das Landestheater Dinkelsbühl präsentiert das Konzert Schlagertherapie heute um 19.30 Uhr auf der Freilichtbühne am Wehrgang. Infos und Tickets unter landestheater-dinkelsbühl.de. Und jetzt habe ich noch Vorankündigungen für euch. Vom 24. bis 26. Juli ist Ansbach Open. Die Tickets für Jackatobi und Ringelstädter und Zinner sind bereits ausverkauft, aber es gibt noch Tickets und zwar für The Boss Hoss und Kamrat mit Special Guest Lloyd. Alle Infos und Tickets unter ansbachopen.de. Und am 25. Juli ist Street Soccer Turnier an der Grundschule Süd in Gunzenhausen. Eine Veranstaltung für alle fußballbegeisterten Kinder, Jugendlichen und jungen Erwachsenen. Angeboten werden 3 Altersklassen, nämlich U14, U18 und Ü18. Anmeldung per E-Mail an thomas.zeller@die-gfi.de oder per WhatsApp, die Nummer steht bei uns im Netz, oder direkt im Jugendhaus auf dem alten Recyclinghof in Gunzenhausen.

0: Alle Farben mit Bad Ideas. Das sind die besten aktuellen Hits auf Radio Galaxy um kurz vor 12.
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15: Ich bin Moritz Einzel. Immer öfter wurden in den letzten Monaten an deutschen Flughäfen Drohnen gesichtet. Das führt zu rasant steigenden Kosten. Im vergangenen Jahr wurden 226 Drohnenvorfälle gemeldet, zeigt eine Analyse des Deutschen Zentrums für Luft- und Raumfahrt. Davon führten 116 zu Voll- und Teilsperrungen an 25 Flughäfen. Die Kosten für den Luftverkehr beliefen sich auf geschätzt 60 Millionen Euro. Wenn man die Folgekosten berücksichtigt, landen wir sogar bei bis zu 160 Millionen Euro Schaden. Für mehr Sicherheit an Bahnhöfen und in Zügen stattet die Bahn ihre Kundenbetreuer seit einigen Wochen mit Bodycams aus. Rund ein Drittel haben das freiwillige Angebot bislang in Anspruch genommen. Bis Jahresmitte will die Bahn eine Quote von 50% erreichen. Umfragen der Gewerkschaft EVG zeigen immer wieder, dass sich viele Zugbegleiter bei ihrer Arbeit nicht sicher fühlen. Das UN-Klimasekretariat warnt vor extremer Hitze bei der Fußball-WM in den USA, Mexiko und Kanada. Die WM 2026, das größte Turnier der Fußballgeschichte, werde in einer Zeit stattfinden, in der extreme Hitzewellen aufgrund des sich verschärfenden Klimawandels zunehmen, teilte das Sekretariat zu Beginn der Klimakonferenz in Bonn mit. Etwa jedes vierte Spiel werde bei gefährlicher Hitze ausgetragen. 3 Wochen nach dem tödlichen Hauseinsturz in Görlitz sind 2 mutmaßliche Buntmetalldiebe im Visier der Ermittlungen. Sie werden verdächtigt, auf der Suche nach Material, das zu Geld gemacht werden kann, Rohrleitungen in dem Gebäude beschädigt zu haben. Die Männer sitzen bereits wegen anderer Vorwürfe in U-Haft. Das Haus war wegen eines Gaslecks eingestürzt, 3 Menschen kamen ums Leben. Wer seinen Urlaub im Süden Europas plant, kann bei Übernachtungen und Restaurantbesuchen häufig sparen. Das zeigt ein Preisvergleich des Statistischen Bundesamts. Demnach zahlte man im April in Nordmazedonien im Schnitt nur halb so viel wie in Deutschland. In Bulgarien lagen die Hotel- und Gaststättenpreise 47% unter dem deutschen Wert. Auch Urlaubsländer wie Portugal und Spanien sind vergleichsweise günstig.
16: Und jetzt Aktuelles aus Mittelfranken.
17: Ich bin Dirk Warke, eine Goldschmiede im Simmershofener Ortsteil Auernhof. Wurde jetzt zum Ziel von Einbrechern. Wie die Polizei berichtet, kommen die Täter am Samstag zwischen 5.30 Uhr und 15.30 Uhr in die Wohn- und Geschäftsräume in der Kellergasse. Dabei stehlen sie unter anderem einen mehrere hundert Kilogramm schweren Tresor mit Wertgegenständen. Der Wert der Beute liegt bei mehreren 10.000 Euro. Der Sachschaden ist ebenfalls hoch. Die Polizei bittet Zeugen, denen etwas aufgefallen ist, sich zu melden.
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0: 24 Grad haben wir aktuell in Weinzell. Heute, da gibt's richtig viel Sonne bei bis zu 28 Grad. Und nachts, da kann's dann zeitweise regnen bei Frühwerten so um 13 Grad. Und der Galaxy Wettertrend, morgen lässt dann der Regen auch nach. Nachmittags scheint dann auch wieder die Sonne bei bis zu 19 Grad.
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0: Auf der A6 Nürnberg Richtung Heilbronn zwischen Raststätte Kammersteiner Land Nord und Lichtenau aktuell 6 Kilometer Stau, macht weiterhin Plus von rund 15 Minuten. Und in der Gegenrichtung A6 Heilbronn Richtung Nürnberg zwischen dem Kreuz Feuchtwangen-Kreilsheim und Feuchtwangen Nord, hier ist der rechte Fahrstreifen nach einem Unfall blockiert. Die Unfallaufnahme läuft und der Verkehr wird an der Unfallstelle vorbeigeführt. Und der neueste Blitzer steht einmal in Herzogenaurach auf der Nordumgehung Richtung Neustadt. Vielen Dank, Reinhold, fürs Melden.
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0: Also Besteck gibt es ja wirklich in allen Formen und Farben. Also im Set einzeln, groß, klein, rund, eckig. Für jede Mahlzeit ist da wirklich auch ein unterschiedliches Besteck dabei. Es gibt Essgabel, Messer, Löffel, also Esslöffel, Teelöffel, Kuchengabel. Alles sorgfältig überlegt. Und ja, gerade bei Kuchengabeln, da gibt es eine Sache, die sorgt immer wieder für Fragezeichen. Und ich muss auch sagen, tatsächlich auch bei mir. Und welche das ist, das hört ihr gleich. Vorher habe ich aber noch die besten aktuellen Hits für euch. Ich bin Chiara. Servus.

0: also jetzt am Wochenende. Da war am Sonntag bei mir Familientag. Heißt, wirklich alle sind zusammengekommen. Mama hat einen leckeren Obstkuchen gebacken und den haben wir uns dann bei Kaffee und Tee auch so richtig schmecken lassen. Aber da gab es halt auch so eine Sache, die ist mir mal wieder aufgefallen. Denn als ich mal einen genaueren Blick auf die Kuchengabeln geworfen habe, da habe ich mich mal wieder gefragt, warum hat die Kuchengabel eigentlich nur 3 Zinken und warum sieht einer davon auch noch so abgebrochen aus?
1: Schon gewusst?
2: Warum hat die Kuchengabel diese besondere Form?
3: Der linke Zinken ist oft ein bisschen breiter und es fehlt eine Ecke. Und das ist kein Designfehler, sondern ein Messerersatz. Früher war es normal, Kuchen mit Messer und Gabel zu essen. Irgendwann wurde das Messer dann weggelassen, gerade bei härteren Kuchenböden konnte es aber passieren, dass die Gabel abbricht. Früher war das Besteck nämlich oft aus weicherem Silber und nicht aus Edelstahl. Und die Aussparung hilft dabei, Obst zum Beispiel leichter aufzuspießen. Es gibt übrigens auch Linkshänder-Kuchengabeln, da ist der rechte Zinken dann breiter und hat die Kerbe.

0: Messy Lola Young an diesem Montagmittag auf Radio Galaxy. Wir haben es gleich 12:30.
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0: 24 Grad aktuell in Weißenburg. Heute, da gibt's richtig schön viel Sonne bei bis zu 28 Grad. Nachts, da kann's dann zeitweise aber regnen, bei Frühwerten so um 13. Und der Galaxy-Wettertrend, morgen lässt der Regen dann wieder nach. Nachmittags scheint dann auch die Sonne wieder bei bis zu 19 Grad.
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0: Auf der A6 Nürnberg Richtung Heilbronn zwischen der Raststätte Kammersteiner Land Nord und Lichtenau, da habt ihr es fast geschafft. Noch 1 Kilometer Stau macht einen Plus von ungefähr 10 Minuten. Aber in der Gegenrichtung A6 Heilbronn Richtung Nürnberg, da sieht es etwas anders aus, denn da hat es zwischen dem Kreuz Feuchtwangen-Kreilsheim und Feuchtwangen Nord einen Unfall auf dem rechten Fahrstreifen gegeben. Der ist deshalb blockiert. Die Unfallaufnahme, sie läuft und der Verkehr wird auch an der Unfallstelle vorbeigeführt, macht aber trotzdem einen Stau auf etwa 4 Kilometer Länge und es macht einen Plus von satter einer Stunde. Knapp eine Stunde Zeitverlust an dieser Stelle. Und der neueste Blitzer steht in Herzogenaurach auf der Nordumgehung Richtung Neustadt-Aisch und das war's auch gar nicht. Es gibt nämlich 2 Blitzer. Der zweite steht in Kreilsheim in der Blaufelder Straße stadteinwärts. Vielen Dank Reinhold und Meinhard fürs Melden.
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0: Olivia Rodrigo mit Drop Dead hier auf Radio Galaxy. Wenn ihr gerade zufällig auf der Suche nach einer passenden Wohnung seid, dann ist das jetzt hier wohl ein ganz heißer Tipp für euch, denn mitten in Dinkelsbühl entstehen ab Herbst ganz moderne Wohnungen in bester Lage, nur wenige Minuten von der Altstadt entfernt, das Brauereikarré nämlich. Die Bosch Holding Gruppe hat sich hier auf Immobilien, Projektentwicklung und Architektur spezialisiert. Insgesamt entstehen 4 Häuser mit jeweils 28 Wohnungen, Tiefgaragenplätzen oder auch Fahrradstellplätzen. 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Dazu Patrick Bosch, Geschäftsführer der Bosch Holding GmbH mit Sitz in Gunzenhausen.
1: Also wir haben Wohnungen klassisch von 1 bis 3 Zimmer. Das sind so die Größen 37 bis 68 Quadratmeter Wohnfläche. Alle Wohnungen mit Balkon. Geht die Wohnungen klassisch vom Single bis zu Senioren, aber auch ja, Familien eventuell mit einem Kind können hier Platz finden.
0: Und bei dem Bau, da wird auch auf echte Qualität geachtet.
1: Wir verbauen seit Jahren eine gute Qualität an Bodenbelägen, zum Beispiel Echtholzparkett, als Standardbaubeschreibung. Der Kunde kann natürlich selber wählen, welche Ausstattung er haben möchte, aber auch im Sanitärbereich sind es nur namenhafte Hersteller wie Grohe und so weiter, die man von Sanitärausstellungen kennt. Aber hier hat auch der Bauherr, die Bauherrin, der Eigentümer dann die Möglichkeit, das selber zu bemustern. Wir gehen immer von einem guten Qualitätsstandard aus, da wir ja selber das so projektieren, wie wir die Wohnungen selber nutzen möchten.
0: Und so ganz allgemein, wohin geht eigentlich gerade der Trend so bei Wohnungen?
1: Der Trend geht letztendlich zu eher kleineren Wohnungen, also nicht mehr diese 120, 140 Quadratmeter Wohnungen, wie wir es früher hatten, außer es hätte jemand speziellen Bedarf dafür, aber so ein Mittelmaß liegt zwischen 55 bis 75 Quadratmeter. Das ist einfach erschwinglicher. Die Kaufpreise oder auch Mietpreise der Wohnungen sind dann budgetmäßig im Monat etwas niedriger wie bei den größeren Wohnungen und natürlich die Unterhaltskosten dementsprechend auch, weil viele Nebenkosten auch über den Quadratmeter berechnet werden.
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1: 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Rain Dance hier auf Radio Galaxy um kurz vor 1.
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14: Ich bin Moritz Einzel. Greenpeace setzt ein Signal für ein Tempolimit auf deutschen Autobahnen. Aktivisten haben heute früh an Grenzübergängen Verkehrsschilder mit 100 km/h Aufklebern überklebt. Die Organisation sieht darin eine Antwort auf die aktuelle Treibstoffkrise. Claudia Wächter berichtet.
15: Viele Autofahrer staunen, gucken vielleicht zweimal hin. Statt der Richtgeschwindigkeit 130 steht da nun nämlich 100. Dutzende Schilder haben die Greenpeace-Leute heute überklebt in aller Herrgottsfrühe. Der Tankrabatt als Lösung gegen hohe Spritpreise sei eine fossile Scheinlösung, sagen sie. Ihre Devise: Tempo runter und Sprit sparen.
14: Nach einem großflächigen Stromausfall in Reutlingen gibt es Anzeichen für Brandstiftung in einem Umspannwerk. Es seien 3 Brandstellen gefunden worden. Außerdem seien der Zaun und das Gelände vor der Anlage beschädigt, sagte ein Sprecher von Netze BW. Das Landeskriminalamt Baden-Württemberg ermittelt. 4 deutsche Friedensforschungsinstitute warnen davor, dass die regelbasierte Weltordnung zerfällt. Bei der Vorstellung des sogenannten Friedensgutachtens 2026 heißt es, Demokratien stünden weltweit unter Druck. Sowohl ihre Zahl als auch ihre Qualität nehme weltweit ab. Laut dem Gutachten befinden sich zudem die Vereinten Nationen in einer tiefen Krise, vor allem weil rivalisierende Großmächte sich gegenseitig blockieren. Nach 9 Angriffen hat US-Präsident Trump Iran und Israel aufgefordert, die Attacken sofort einzustellen. Beide Seiten müssten unverzüglich aufhören zu schießen, schrieb Trump bei Truth Social. Der Iran hatte zuvor wieder Israel angegriffen, erstmals seit Inkrafttreten der zwischen Washington und Teheran vereinbarten Waffenruhe. Israel flog Gegenangriffe. Mit teilweise mehr als 150 km/h ist ein junger Autofahrer in der Nacht durch Kulmbach gerast. Weil er schon vorher zu schnell unterwegs war, wollten Polizisten ihn kontrollieren. Doch statt anzuhalten, gab er Gas und raste über die B85 quer durch Kulmbach. Nach gut 5 Kilometern stoppte eine Streife den Wagen. Warum er versucht hatte zu flüchten, ist unklar.
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17: Ich bin Dirk Wag. Ein junger Mann hat sich jetzt auf der A6 bei Schwabach eine Menge Ärger eingehandelt. Wie die Polizei berichtet, kontrolliert eine Streife das Auto mit österreichischer Zulassung. In Zusammenarbeit mit den Kollegen aus dem Nachbarland finden die Beamten heraus, dass der Wagen überhaupt nicht zugelassen ist. Nachdem ein Drogentest dann noch positiv auf mehrere Substanzen reagiert, muss der Mann zur Blutentnahme und die Fahrt ist für ihn beendet. Ihn erwarten nun gleich mehrere Anzeigen.
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18: 25 Grad aktuell in Dinkelsbühl. Heute, da gibt's richtig viel Sonne bei bis zu 28 Grad. Nachts, da kann's dann zeitweise aber regnen, bei Frühwerten so um 13 Grad. Und der Galaxy Wettertrend: morgen lässt dann der Regen nach. Nachmittag scheint dann auch sogar wieder die Sonne bei kühleren 19 Grad.
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18: Auf der A6 Nürnberg Richtung Heilbronn zwischen Schwabach West und Lichtenau aktuell 6 Kilometer Stau, macht einen Plus von rund 10 Minuten. Und auch vor Ansbach und im Kreuz Feuchtwangen-Kreilsheim auch schon stockender Verkehr, dauert etwa auch 10 Minuten länger. Gegenrichtung A6 Heilbronn Richtung Nürnberg zwischen dem Kreuz Feuchtwangen-Kreilsheim und Feuchtwangen Nord. Hier ist der rechte Fahrstreifen weiterhin nach einem Unfall blockiert. Die Unfallaufnahme läuft und der Verkehr wird an der Unfallstelle vorbeigeführt. Es staut sich aber schon auf etwa 5 Kilometer Länge, macht einen Plus von rund einer Dreiviertelstunde. Und die neuesten Blitzer stehen in Herzogenaurach auf der Nordumgehung Richtung Neustadt-Aisch und in Kreilsheim Blaufelder Straße stadteinwärts wird geblitzt. Vielen Dank Reinhold und Meinhard fürs Melden.
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18: Ach, was ist das schön, wenn die neue Woche direkt mit Sonnenstrahlen und warmen Temperaturen beginnt. Ja, ich würde mal sagen, da kann der Sommer doch so langsam kommen. Oder doch etwa nicht ganz. Was das Wetter diese Woche noch so für uns bereithält, darüber sprechen wir gleich mit unserem Radio Galaxy Wetter-Kai. Vorher gibt es aber noch ein bisschen Musik für euch. Jetzt mit Kamrat. Hug Yourself.

0: heute, da ging es für alle Schülerinnen und Schüler wieder los. Ja, die Pfingstferien, die sind vorbei, also es wird wieder ernst. Und die nächsten Ferien, die sind ja dann die Sommerferien. Aber wobei, das dauert ja noch so ein bisschen. Und ein bisschen dauert es wohl auch noch, bis wir wieder so richtig Sommerfeeling beim Thema Wetter haben. Denn der soll ja erstmal eine Pause machen. Frage an unseren Radio Galaxy Wetterkai: Die kommenden Tage werden nicht so berauschend, oder?
1: In der Nacht auf Dienstag überquert uns ein Regengebiet. Am Dienstag tagsüber fällt im Südosten noch längere Zeit Regen. Sonst haben wir eine Mischung aus Sonne, Wolken und einzelnen Schauern. Dazu liegen die Temperaturen im Regen bei nur noch wenig über 10 Grad. Mit Sonne sind es 15 bis 20 Grad. Auch am Mittwoch, Donnerstag und Freitag erwarten uns mehr Wolken als Sonne. Es gibt immer wieder Regen unterschiedlicher Intensität und Dauer. Mal in der Form von Schauern und Gewittern, mal in der Form von Schnürlregen, vor allen Dingen im Südosten. Im Regen sind es maximal 10 bis 15 Grad, mit Sonne so 15 bis knapp über 20 Grad.
0: Und kannst du schon was zum Wochenende sagen?
1: Da geht's von den Modellberechnungen hin und her. Mal werden sehr kühle Temperaturen mit Wind und Regen berechnet, dann aber auch wieder eher sommerliche Phasen. Und die aktuellen Berechnungen gehen ein bisschen nach oben, wo wir mal Temperaturen wieder von deutlich über 20 Grad hätten und auch mal mehr Sonne, aber zwischendurch auch ein paar Schauern und Gewittern.
0: Vielen Dank an unseren Radio Galaxy Wetter Kai für die Infos.

0: Calvin Harris mit Promises hier auf Radio Galaxy um kurz vor 2:30.
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0: 26 Grad aktuell in Rothenburg. Heute, da gibt's richtig viel Sonne bei bis zu 28 Grad. Nachts, da kann's dann zeitweise regnen. Bei Frühwerten so um 13. Und der Galaxy Wettertrend. Morgen lässt der Regen aber nach. Nachmittag scheint dann auch wieder die Sonne bei kühleren 19 Grad.
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0: Auf der A6 Nürnberg Richtung Heilbronn zwischen Schwabach West und Lichtenau aktuell noch 6 Kilometer Stau. Macht einen Plus von rund 10 Minuten. Gegenrichtung A6 Heilbronn Richtung Nürnberg zwischen dem Kreuz Feuchtwangen-Kreilsheim und Feuchtwangen-Nord. Hier ist der rechte Fahrstreifen weiterhin nach einem Unfall gesperrt. Der Verkehr wird an der Unfallstelle vorbeigeführt und dennoch staut es sich auf etwa 5 Kilometer Länge, macht einen Plus von rund 50 Minuten. Und der neueste Blitzer steht in Kreilsheim-Blaufelder Straße stadteinwärts. Vielen Dank, Meinhard, fürs Melden.
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7: Ich bin Moritz Einzel. Deutlich weniger Studierende als noch vor 2 Jahren gehen sicher davon aus, im Anschluss an ihr Studium zügig einen passenden Job zu finden. Das geht aus einer Umfrage der Beratungsgesellschaft EY hervor. Rund 39% rechnen sicher mit einem raschen Berufseinstieg. Vor 2 Jahren waren es noch mehr als 50% der Befragten. Wichtigster Faktor bei der Arbeitgeberwahl ist derzeit die Jobsicherheit. Egal ob Kurztrip oder ausgedehnter Sommerurlaub, günstiger kommt man mit Reisen Richtung Südeuropa weg. Nach aktuellen Zahlen des Statistischen Bundesamtes sind Hotel und der Besuch im Restaurant dort teilweise sogar um die Hälfte günstiger als bei uns. Mehr von Ronny Thorau.
8: Also am günstigsten übernachtet und speist man in den südeuropäischen Ländern Nordmazedonien und Bulgarien. Da liegen die Preise im Schnitt bei der Hälfte nur im Vergleich zu Deutschland. Und ein Drittel auch spart man in Portugal und immerhin auch noch rund ein Fünftel in Spanien, Malta, Zypern und Griechenland.
7: Bei einem schweren Erdbeben auf der philippinischen Insel Mindanao sind nach Angaben des Zivilschutzes mindestens 32 Menschen ums Leben gekommen. Rund 130 weitere wurden verletzt. Mehrere Menschen werden noch vermisst. Zwischenzeitliche Tsunami-Warnungen wurden wieder aufgehoben. Ein Mann soll mindestens 10 Einbrüche in Regensburg verübt haben. Jetzt hat die Polizei den mutmaßlichen Serieneinbrecher geschnappt. Der 46-Jährige sitzt in Untersuchungshaft. Er soll im Jahr 2025 für 7 Einbrüche in Regensburg verantwortlich sein, im Jahr 2026 für mindestens 3 weitere Einbrüche.
9: Und jetzt Aktuelles aus Mittelfranken.
10: Ich bin Birt Montasseri. Über eine Stunde bei dieser Hitze im Stau stehen ist kein Spaß. Aber ein LKW-Unfall auf der A6 Richtung Nürnberg sorgte genau dafür. Nach ersten Informationen der Verkehrspolizei Ansbach hat es gegen 11.30 Uhr zwischen dem Kreuz Feuchtwangen-Crailsheim und Feuchtwangen-Nord heute einen Auffahrunfall gegeben. Im Rückstau vor einer Baustelle fuhr ein 3,5 Tonner einem Sattelzug auf und blockierte teils die linke Fahrspur. Zwischenzeitlich gibt es wegen der Bergungsarbeiten immer wieder Vollsperrungen, so die Verkehrspolizei.
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11: 24 Grad hat's aktuell in Marktberolzheim. Mit Schleierwolken, aber auch ziemlich warm geht's heute durch den Nachmittag bei Temperaturen bis 26 Grad. Der Galaxy-Wetter-Trend. Morgen wird's dann bis in den Nachmittag immer wieder nass bei maximal noch 16 Grad.
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12: Hi Autofahrer, kurzes Update. A6 Heilbronn Richtung Nürnberg zwischen dem Kreuz Feuchtwangen-Crailsheim und Feuchtwangen-Nord ist komplett jetzt gesperrt. Hier hat's gekracht und hier laufen gerade Bergungsarbeiten. Wir haben deshalb auch 5 Kilometer Stau zwischen Schnelldorf und Aurach. Ihr verliert hier mindestens 50 Minuten, dürfte aber demnächst auch mehr werden. A93 Regensburg Richtung Weiden zwischen Schwandorf-Mitte und Nord haben wir dann noch 1 Kilometer Stau. Hier braucht ihr 10 Minuten länger. Und falls ihr jetzt noch was gesehen habt, einen Stau oder einen Blitzer, dann sehr gerne kostenlos bei uns melden an die 0800 007 0076. Danke euch und gute Fahrt.
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Hi, der Moritz hier und Leute, ich bin absolut kein Wanderer und deshalb stimmen bei mir diese Zeitangaben auf diesen gelben Schildern einfach nie. Also nie. Und deshalb habe ich mal mich da schlau gemacht und rausgefunden, dass die Zeit wirklich nach die Norm berechnet wird. Na klar, wir sind ja schließlich in Deutschland. Hey Leute, ich erspare euch jetzt einfach mal die echt komplizierte Formel mit Höhenmetern, Strecke, Pause etc. Alles, was dazu gehört. Die habe ich selber nicht ganz verstanden. Aber einen hilfreichen Tipp, den habe ich dann doch noch gefunden. Einfach auch immer die eigene Zeit mitberechnen, selber stoppen und so bekommt ihr dann einfach ein eigenes Gefühl für eure Zeit und könnt auch diese Zeiten dann so ein bisschen besser abgleichen und dann abschätzen, besser, wie lange ihr wirklich braucht. Und damit wünschen wir euch viel Spaß bei den nächsten Wanderungen. 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

0: Ihr hört Radio Galaxy am Nachmittag um kurz vor 3:30 und wir starten gleich wieder durch mit den besten aktuellen Hits. Harry Styles ist in der Playlist. American Girls, der große Hit, mit dem man gerade auch auf Tour ist. Außerdem Samba, ganz frisch bei uns in der Playlist. Der hat richtig das Camp durchgespielt. Schon den nächsten Hit am Start, Homewrecker. Da hören wir gleich gemeinsam mal rein. Hier auf Radio Galaxy, natürlich auch komplett rauschfrei über DAB+. Könnt ihr uns hören.
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2: Mit Lisa, servus. 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Und jetzt habe ich noch Vorankündigungen für euch. 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Juli ist Ansbach Open. Die Tickets für Jacatobi und Ringelstädter und Zinner sind bereits ausverkauft, aber es gibt noch Tickets und zwar für The Boss Hoss und Kamrat mit Special Guest Loy. Alle Infos und Tickets unter ansbachopen.de. Und am 25. Juli ist Street Soccer Turnier an der Grundschule Süd in Gunzenhausen. Eine Veranstaltung für alle fußballbegeisterten Kinder, Jugendlichen und jungen Erwachsenen. Angeboten werden 3 Altersklassen, nämlich U14, U18 und Ü18. Anmeldung per E-Mail an thomas.zeller@die-gfi.de oder per WhatsApp, die Nummer steht bei uns im Netz, oder direkt im Jugendhaus auf dem alten Recyclinghof in Gunzenhausen.
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12: 25 Grad aktuell in Weidenbach mit Schleierwolken, aber auch ziemlich warm geht's heute durch den Nachmittag bei Temperaturen bis 26 Grad. Der Galaxy Wetter Trend. Morgen wird's dann bis in den Nachmittag immer wieder nass bei maximal 16 Grad.
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0: Hi Autofahrer, kurzes Update. A6 Heilbronn Richtung Nürnberg zwischen dem Kreuz Feuchtwangen-Kreisheim und Feuchtwangen-Nord ist komplett jetzt gesperrt. Hier hat's gekracht und hier laufen gerade Bergungsarbeiten. Wir haben deshalb auch 5 Kilometer Stau zwischen Schnelldorf und Aurach. Ihr verliert hier mindestens 50 Minuten, dürfte aber demnächst auch mehr werden. A93 Regensburg Richtung Weiden zwischen Schwandorf-Mitte und Nord haben wir dann noch 1 Kilometer Stau. Hier braucht ihr 10 Minuten länger. Und falls ihr jetzt noch was gesehen habt, einen Stau oder einen Blitzer, dann sehr gerne kostenlos bei uns melden an die 0800 007 0076. Danke euch und gute Fahrt.
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So Leute, gemeinsam starten wir rein in diese Woche, an diesem Montagnachmittag. Der Moritz hier auf Radio Galaxy. Ich freue mich, dass ihr mit am Start seid. Und ich muss sagen, an eine 5-Tage-Woche, da müssen wir uns jetzt erstmal wieder dran gewöhnen. Ja, so viele Feiertage. Aber ein kleiner Spoiler, da kommen bis Ende des Jahres leider keine mehr. Da müssen wir uns also wirklich dran gewöhnen. Ja, da kommt nichts mehr hinten dran. Also, brauchen wir einen richtigen Motivationssong, würde ich sagen. Und den liefert er hier, Michael Schulte mit 5 AM. Gibt's jetzt für euch auf die Ohren. Das sind die besten aktuellen Hits für euren Nachmittag.

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1: So Leute, wir sind ja ganz, ganz viel auf TikTok unterwegs und deshalb sind auch einige Sounds einfach so kreiert, dass sie ins Ohr gehen und nicht mehr rausgehen. Und deshalb sind auch alte Klassiker eigentlich wieder am Start. Das, der hier, der hat mich richtig verwundert. The One That Got Away von Katy Perry. Der war nämlich ursprünglich eigentlich gar kein Hit, also gar kein Klassiker, der jetzt wieder neu auflebt, sondern der war eher gar nicht so der Erfolg und ist ein bisschen unterm Radar gelaufen. Umso schöner, dass er jetzt am Start ist. Das ist einer, der ist gerade voll angesagt. Den kennt ihr vielleicht vom Durchswipen bei TikTok. Gibt's jetzt für euch auf die Ohren hier auf Radio Galaxy.

0: Hi, der Moritz hier. Es ist kurz vor drei. Ihr hört Radio Galaxy. Und Leute, ich bin nicht unbedingt der Jogger schlechthin. Aber wenn sich das Ganze ordentlich mit Musik verbinden lässt, dann wäre ich schon eher am Start. Da gibt's jetzt einen ganz neuen Trend. Heute früh zuerst gehört bei uns und wir quatschen auch gleich nochmal drüber. In einer guten vierten Stunde hier auf Radio Galaxy. Außerdem starten wir rein in die neue Stunde dann mit dem perfekten Soundtrack zu diesem Sonnenschein da draußen. Das ist Alex Warren mit Fever Dream. Gleich hier auf Radio Galaxy mit den besten aktuellen Hits für eure Nachmittag.
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14: Ich bin Moritz Einzel. Noch nie wurde das Hilfetelefon Gewalt gegen Frauen so oft in Anspruch genommen wie letztes Jahr. Laut dem Bundesamt für Familie und zivilgesellschaftliche Angelegenheiten gab es fast 70.000 Anrufe. Pro Tag waren es im Schnitt 190 Beratungen, die meisten wegen häuslicher Gewalt. Das Hilfetelefon Gewalt gegen Frauen ist rund um die Uhr erreichbar, kostenlos und anonym. Nach dem Brand in einem Umspannwerk sind in Reutlingen noch immer tausende Haushalte ohne Strom. Gleichzeitig laufen die Ermittlungen auf Hochtouren. Ob hinter dem Feuer ein technischer Defekt oder doch Brandstiftung steckt, ist weiter unklar. Zoe Tassovali berichtet.
15: Also am günstigsten übernachtet und speist man in den südeuropäischen Ländern Nordmazedonien und Bulgarien. Da liegen die Preise im Schnitt bei der Hälfte nur im Vergleich zu Deutschland. Und ein Drittel auch spart man in Portugal und immerhin auch noch rund ein Fünftel in Spanien, Malta, Zypern und Griechenland. Eher teurer in Südeuropa sind Kroatien und Italien, aber auch da spart man bei Hotels und Restaurants immer noch ein paar Prozent im Vergleich zu Deutschland.
14: Obwohl die Arbeitslosigkeit in Deutschland seit Jahren größer wird, waren in den ersten drei Monaten des Jahres über 1 Million Stellen unbesetzt. Das zeigen Daten des Instituts für Arbeitsmarkt- und Berufsforschung. Ein Problem sei, dass viele Stellen eine abgeschlossene Ausbildung voraussetzen, die Jobsuchende oft nicht haben. Die Vereinten Nationen nehmen im Kampf gegen den Klimawandel eine unverzichtbare Rolle ein. Das hat Umweltminister Schneider vor einer Klimakonferenz in Bonn gesagt. Während an vielen Stellen der Welt Konflikte zunehmen, arbeiteten Staaten unter dem Dach der UN weiter an gemeinsamen Antworten auf die Klimakrise. Das sei keine Selbstverständlichkeit. Die Konferenz in Bonn soll die nächste Weltklimakonferenz in Antalya vorbereiten.
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16: Ich bin Birt Montasseri. Die Polizei Rothenburg hat jetzt den Diebstahl eines teuren E-Bikes aufgeklärt. Das Bike wurde schon letzten Dienstag gestohlen, obwohl es versperrt war. Der entscheidende Hinweis kam laut Polizei ein paar Tage später von einem Radgeschäft. Dort hatte ein Mann telefonisch nach einem Ladegerät gefragt, das genau zu dem 6.000 Euro teuren Rad passen könnte. Kurz darauf kam der Tatverdächtige selbst ins Geschäft und wurde vorläufig festgenommen. Den Diebstahl gab er zu, das Fahrrad wurde in Gebsattel gefunden. Da der Beschuldigte in einer Pension untergebracht war und keinen festen Wohnsitz hat, hat ein Ermittlungsrichter ihn mittlerweile wegen Fluchtgefahr in U-Haft geschickt.
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17: 26 Grad aktuell in Weigenheim mit Schleierwolken, aber auch ziemlich warm geht's heute durch den Nachmittag bei Temperaturen bis 26 Grad. Der Galaxy-Wettertrend. Morgen wird es bis in den Nachmittag hinein immer wieder nass bei maximal noch 16 Grad.
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18: Soweit alles ruhig auf den Straßen. Ich habe keine Meldungen von Staus oder Blitzern. Ich wünsche weiterhin gute Fahrt.
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0: Running Raves sind gerade total angesagt. Habt ihr heute früh gehört bei uns im Trend-Update hier auf Radio Galaxy. Mein Kollege Felix aus der Morning Show weiß, worum es da geht.
1: Ein DJ hat eine akkubetriebene Anlage dabei. Die schiebt er vor sich her, während eine riesen Partymeute hinter ihm herjoggt. Und warum ist dieses neue Konzept so beliebt? Also viele junge Leute gehen sowieso schon nüchtern feiern. Warum dann also die Liebe zu Techno, Sport und Gemeinschaft nicht bei einem Running Rave ausleben? Also ich check schon, wieso das so beliebt ist aktuell. Ich glaube aber, dass das mit unserem deutschen Lärmschutzverordnungen vielleicht ein bisschen schwierig werden könnte, aber mal schauen.
0: Ja, das kann ich mir gut vorstellen, aber trotzdem ist es total angesagt und sind wir gespannt, wann es dann auch bei uns in Deutschland soweit ist. Und wenn es dann soweit ist, dann hört ihr es bei uns im Trend-Update immer um 6:15 und 7:15 nur hier auf Radio Galaxy.

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0: So Leute, falls ihr gleich schon aufbrecht, das war kurz vor 3:30, vielleicht seid ihr schon fertig mit eurer Arbeit, dann könnt ihr uns gerne mitnehmen mit der Radio Galaxy App, einfach kostenlos auf euer Handy laden und dann seid ihr auch gut versorgt. Mit den besten aktuellen Hits, gleiches Kamerad am Start, Hug Yourself, kleiner Mittelfinger an alle Hater da draußen, hat er selbst gesagt. Und Olivia Rodrigo hat sich zurückgemeldet mit Drop Dead, ihre ganz neue Nummer, hören wir gleich gemeinsam mal rein, hier auf Radio Galaxy.
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9: 25 Grad hat's aktuell in Schnelldorf. Bewölkt, aber auch ziemlich warm geht's heute durch den Nachmittag bei Temperaturen bis 26 Grad. Der Galaxy Wetter Trend. Morgen wird's dann bis in den Nachmittag rein immer wieder nass bei maximal noch 16 Grad.
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11: Alles ruhig auf den Straßen. Blitze habe ich aber noch einen. Und zwar an der Autobahnausfahrt Herr Rieden in der 60er-Zone. Dankeschön an Gerd.
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So Leute, der Festival Sommer, der ist offiziell gestartet. Rock im Park bei uns in Bayern ist jetzt auch schon wieder rum. War am Wochenende natürlich auch die große Schwester Rock am Ring. Das heißt, es geht jetzt wieder volle Kanne los. Wir freuen uns auf einen tollen Festival Sommer und auf vor allem auch viele großartige Hits. Der hier darf auf jeden Fall nicht fehlen. Leonie, Don't Worry. Sie hat einen alten Klassiker neu aufgelegt. Und das macht schon richtig Bock auf diesen Sommer. Schön Sonnenschein bei warmen Temperaturen, kaltes Glas in der Hand. Genau die richtigen Vibes gibt's jetzt für euch hier auf Radio Galaxy. Das sind die besten aktuellen Hits für euren Nachmittag.

ist Radio Galaxy und wir spielen euch die besten aktuellen Hits und die, die gerade richtig angesagt sind. Auf Social Media zum Beispiel. Und da kommt der hier richtig gut an. Loco Loco. Von zwei richtig krassen Musikproduzenten produziert. Das heißt, es kann nur ein Erfolg werden. Eine Hook, die sofort ins Ohr geht. Und dieses Konzept, das ist aufgegangen. Gibt's jetzt in voller Länge hier bei uns auf Radio Galaxy für euch. Das ist Loco Loco.

0: Leute, es gibt einfach einen Mann, der schon weiß, wie die Weltmeisterschaft ausgehen wird. Also er behauptet es zumindest und bis jetzt lag er immer richtig. Das ist absolut abgefahren, was er sagte, wie es für Deutschland steht. Darüber quatschen wir dann gleich in einer Viertelstunde hier auf Radio Galaxy und starten rein in die neue Stunde mit der neuen Nummer von Kygo. Save My Love heißt die, ganz entspannte Housebeats gleich für euch hier auf Radio Galaxy.
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11: Ich bin Moritz Einzel. Obwohl die Arbeitslosigkeit in Deutschland seit Jahren größer wird, waren im ersten Quartal bundesweit mehr als 1 Million Arbeitsplätze unbesetzt. Das geht aus der jüngsten Stellenerhebung des Instituts für Arbeitsmarkt- und Berufsforschung in Nürnberg hervor. Fabian Schaffer berichtet.
12: Bundesweit waren im ersten Quartal mehr als 1,1 Millionen Arbeitsplätze unbesetzt. Das sind zwar etwas weniger als Ende vergangenen Jahres, die Zahl bleibt aber hoch. Gleichzeitig kommen aktuell auf jede offene Stelle 264 Arbeitslose. Das Problem, häufig passen die Anforderungen der Unternehmen nicht zu den Qualifikationen der Arbeitssuchenden. Besonders deutlich wird das bei Jobs ohne Ausbildungsabschluss.
11: Die Bahn will für mehr Sicherheit für ihre Mitarbeitenden sorgen. Ab Juli gibt's zum Beispiel einen Testlauf mit stichfesten Schutzwesten. Außerdem können die Beschäftigten mit Kundenkontakt Bodycams tragen, wenn sie wollen. Und die Bahn plant, KI-gestützte Echtzeitauswertung von Kameraaufnahmen in Zügen einzuführen. So sollen Konflikte früher erkannt werden. Während seines Spanien-Besuchs hat sich Papst Leo XIV. Zum heiklen Thema Missbrauch in der katholischen Kirche geäußert. Bei einem Treffen mit spanischen Bischöfen sagte der Papst, die Kirche müsse auf diese Plage mit Zuhören, Wahrheit, Gerechtigkeit und Wiedergutmachung antworten. Leo warb für Prävention und eine Kultur der Fürsorge. Letztes Jahr hat es in Bayern deutlich mehr queerfeindliche Vorfälle gegeben. Die Fachstelle Strong hat 413 Vorfälle gegen unter anderem Schwule, Lesben und Transpersonen gezählt. 2024 waren es noch 289. Unter den gemeldeten Vorfällen sind zum Beispiel Beleidigungen, Bedrohungen, sexuelle Belästigung und Gewalt.
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14: Ich bin Birt Montasseri. Nach dem tödlichen Flugunfall bei Greding versuchen Beamte der Kripo Schwabach sowie die Mitarbeiter der Bundesstelle für Flugunfalluntersuchung BFU mehr über die Ursache herauszufinden. Nach aktuellem Stand wollte der 61-jährige Pilot Sonntagnachmittag mit seinem Segelflugzeug am Flugplatz Greding mit Hilfe einer Winde in die Luft abheben. Ein sogenannter Windenstart. Doch noch während des Starts stürzte er in ein angrenzendes Feld ab. Zeugen führten zwar erste Hilfemaßnahmen durch, dennoch starb der 61-Jährige noch an der Unfallstelle.
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15: 26 Grad aktuell in Heidenheim, bewölkt aber auch ziemlich warm geht's heute durch den Nachmittag bei Temperaturen bis 26 Grad. Der Galaxy-Wettertrend. Morgen wird es bis in den Nachmittag rein dann immer wieder nass bei maximal noch 16 Grad.
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16: Alles ruhig auf den Straßen, Blitze habe ich aber noch einen und zwar an der Autobahnausfahrt Herr Rieden in der 60er-Zone. Dankeschön an Gerd.
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Na, seid ihr schon in Fußballstimmung? Am Donnerstag startet die Weltmeisterschaft. Und dann fragen sich natürlich alle, wer den Pokal holt. Wobei, einer, der weiß schon, wie es ausgeht. Hi, der Moritz hier. Der Ökonom Joachim Clement, der sagt seit über 10 Jahren WM-Siege voraus. Und das Krasse ist einfach, er lag bis jetzt immer richtig. So, und jetzt wollt ihr natürlich wissen, wie es dieses Jahr so ausschaut. Naja, eher nicht so gut für Deutschland, muss ich sagen. Joachim sagt, dass wir schon im Achtelfinale raus sind. Oh, oh, oh, oh, oh. Laut ihm gewinnt dann die Niederlande. Also ich würde sagen, wir warten das lieber erstmal ab. Aber gegen Joachim will vermutlich keiner ein WM-Tippspiel antreten. So viel ist er definitiv sicher, würde ich sagen. 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

0: Kurz vor halb fünf, ihr hört Radio Galaxy und die ersten von euch, die sind schon auf dem Weg in den Feierabend. Der Dirk hat mich gerade angerufen, hat gesagt, er ist schon unterwegs und freut sich jetzt schon auf den Montagabend. Ja, gute Fahrt hier noch, lieber Dirk und euch natürlich auch. Wie versüßen wir euch noch ein bisschen mit den besten aktuellen Hits. Gleich ist Newcomerin Bebe Rexha am Start mit New Religion, ihr großer Hit. Außerdem hören wir rein in die ganz, ganz neue von Miles Smith. Drive Safe gibt's gleich für euch auf die Ohren hier auf Radio Galaxy und das Ganze natürlich auch über unseren Webstream auf radiogalaxy.de.
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10: 26 Grad aktuell in Imskirchen, bewölkt aber auch ziemlich warm geht's heute durch den Nachmittag bei Temperaturen bis 26 Grad. Der Galaxy-Wettertrend, morgen wird es bis in den Nachmittag rein immer wieder nass bei maximal noch 16 Grad.
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12: Alles ruhig auf den Straßen, Blitze habe ich aber noch einen und zwar an der Autobahnausfahrt Herrieden in der 60er-Zone. Dankeschön an Gerd.
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So Leute, kurz vor fünf, jetzt ist es dann aber auch mal Schluss mit der Arbeit. Na, ist ja Montag, wir haben noch die ganze Woche vor uns, 5 Tage am Stück. Da müssen wir es nicht übertreiben, jetzt an diesem Montag, und können also jetzt nochmal die letzten Aufgaben für heute erledigen. Dann geht's ab in Richtung Feierabend, natürlich auch mit uns und den besten aktuellen Hits. Hier ist Radio Galaxy und das ist Ray mit Where Is My Husband. Richtiger Banger, der uns jetzt in Richtung Feierabend bringt. Hey!

0: Ihr hört Radio Galaxy am Nachmittag mit Moritz und Sabrina ist jetzt bei mir in der Show, ist im Auto unterwegs. Wo geht's denn hin, Sabrina?
1: Ich fahre jetzt erstmal nach Hause und danach muss ich wieder los, weil ich Begleitperson für Kinder mit Autismus bin.
0: Ah, cool.
1: Ich habe jetzt nur noch schnell eine Toilettenpause und dann muss ich wieder los.
0: Ah, alles klar, auf jeden Fall mega Job, liebe Sabrina. Und damit die Autofahrt dir jetzt noch ein bisschen verschönert wird, sage ich mal, gibt's jetzt einen absoluten Trendsong für dich auf die Ohren. Der geht gerade auf Social Media total viral. Das ist Dracula von Tame Impala im Remix mit Jenny. Viel Spaß!

0: Hey Leute, der Moritz hier auf Radio Galaxy und mir werden auf Social Media gerade total viele Videos angezeigt, wo Leute richtig hart joggen und dabei aber ordentlich feiern, wie das zusammengeht und was das für ein neuer Trend ist, da sprechen wir dann gleich drüber. In einer Viertelstunde hier auf Radio Galaxy und wir starten rein in die neue Stunde dann mit American Girls, dem großen Hit vom aktuellen Album von Harry Styles. Gleich hier auf Radio Galaxy.
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13: Ich bin Moritz Einzel. Wird aus Stuttgart 21 jetzt Stuttgart 31? Das Milliardenprojekt des neuen Stuttgarter Hauptbahnhofs wird noch später fertig als gedacht, berichtet die Frankfurter Allgemeine Zeitung. Demnach muss die Eröffnung des neuen unterirdischen Bahnhofs auf Ende 2031 verschoben werden. Grund seien drastische Versäumnisse bei der Deutschen Bahn. Schnelleres Internet, mehr Mobilfunk und weniger Bürokratie. Bund, Länder, Kommunen und die Telekommunikationsbranche haben einen gemeinsamen Ausbaupakt beschlossen. Allein im kommenden Jahr wollen die Unternehmen fast 11 Milliarden Euro in Glasfaser- und Mobilfunknetze investieren. Zoe Tassovali berichtet.
14: Damit neue Leitungen und Mobilfunkmasten schneller gebaut werden können, sollen Genehmigungen künftig deutlich einfacher und digitaler ablaufen. Außerdem wollen die Anbieter ihre Netze stärker gemeinsam nutzen. Das bedeutet mehr Wettbewerb, ohne dass überall doppelt gebaut werden muss. Ob die Ziele tatsächlich erreicht werden, soll regelmäßig überprüft werden. Dafür bekommt auch die Bundesnetzagentur zusätzliche Kontrollaufgaben.
13: NATO-Kampfjets haben über Lettland eine Drohne abgeschossen. Die Streitkräfte des baltischen EU- und NATO-Landes teilten mit, dass das Flugobjekt aus Russland in den Luftraum eingedrungen sei. Die Behörden forderten die Bewohner in mehreren Regionen im Osten Lettlands dazu auf, in Schutzräume zu gehen. Bei einem schweren Erdbeben auf den Philippinen sind nach Angaben der örtlichen Behörden mindestens 32 Menschen ums Leben gekommen. Rund 130 weitere Personen in den betroffenen Gebieten wurden verletzt. Das Beben der Stärke 7,8 hatte am Morgen die südliche Insel Mindanao erschüttert. Gebäude stürzten ein, Menschen rannten in Panik auf die Straßen.
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16: Ich bin Birt Montasseri. Die Polizei Rothenburg hat jetzt den Diebstahl eines teuren E-Bikes aufgeklärt. Das Bike wurde schon letzten Dienstag gestohlen, obwohl es versperrt war. Der entscheidende Hinweis kam laut Polizei ein paar Tage später von einem Radgeschäft. Dort hatte ein Mann telefonisch nach einem Ladegerät gefragt, das genau zu dem 6.000 Euro teuren Rad passen könnte. Kurz darauf kam der Tatverdächtige selbst ins Geschäft und wurde vorläufig festgenommen. Den Diebstahl gab er zu, das Fahrrad wurde in Gebsattel gefunden. Da der Beschuldigte in einer Pension untergebracht war und keinen festen Wohnsitz hat, hat ein Ermittlungsrichter ihn mittlerweile wegen Fluchtgefahr in U-Haft geschickt.
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14: 25 Grad aktuell in Reitenbuch. In der Nacht kann es stellenweise regnen bei Werten um 13 Grad. Der Galaxy-Wettertrend. Auch morgen bleibt es bis in den Nachmittag rein immer wieder nass bei maximal 16 Grad.
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17: Alles ruhig auf den Straßen. Blitze habe ich aber noch einen. Und zwar an der Autobahnausfahrt Herr Rieden in der 60er-Zone. Dankeschön an Gerd.
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0: Running Raves sind gerade total angesagt. Habt ihr heute früh gehört bei uns im Trend-Update hier auf Radio Galaxy. Mein Kollege Felix aus der Morning Show weiß, worum es da geht.
1: Ein DJ hat eine akkubetriebene Anlage dabei. Die schiebt er vor sich her, während eine riesen Partymeute hinter ihm herjoggt. Und warum ist dieses neue Konzept so beliebt? Also viele junge Leute gehen sowieso schon nüchtern feiern. Warum dann also die Liebe zu Techno, Sport und Gemeinschaft nicht bei einem Running Rave ausleben? Also ich check schon, wieso das so beliebt ist aktuell. Ich glaube aber, dass das mit unseren deutschen Lärmschutzverordnungen vielleicht ein bisschen schwierig werden könnte, aber mal schauen.
0: Ja, das kann ich mir gut vorstellen. Aber trotzdem ist es total angesagt und sind wir gespannt, wann es dann auch bei uns in Deutschland soweit ist. Und wenn es dann soweit ist, dann hört ihr es bei uns im Trend Update immer um 6:15 und 7:15 nur hier auf Radio Galaxy. 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

0: Hier ist Radio Galaxy um kurz vor 17:30. Auf dem Weg in den Feierabend hört ihr uns auch komplett rauschfrei im Auto über DAB+. Und wir müssen gleich mal übers Wandern reden. Ich bin da überhaupt kein Fan von. Aber gerade deshalb habe ich einen richtig mega Tipp für euch. Ich bin der Moritz und wir sprechen gleich darüber in gut 20 Minuten hier auf Radio Galaxy.
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2: Mit Lisa. Servus. Das Landestheater Dinkelsbühl präsentiert das Konzert Schlagertherapie heute um 19.30 Uhr auf der Freilichtbühne am Wehrgang. Infos und Tickets unter landestheater-dinkelsbühl.de. Und jetzt habe ich noch Vorankündigungen für euch. Vom 24. bis 26. Juli ist Ansbach Open. Die Tickets für Jacatobi und Ringelstädter und Zinner sind bereits ausverkauft, aber es gibt noch Tickets und zwar für The Boss House und Kamrat mit Special Guest Loy. Alle Infos und Tickets unter ansbachopen.de. Und am 25. Juli ist Street Soccer Turnier an der Grundschule Süd in Gunzenhausen. Eine Veranstaltung für alle fußballbegeisterten Kinder, Jugendlichen und jungen Erwachsenen. Angeboten werden 3 Altersklassen, nämlich U14, U18 und Ü18. Anmeldung per E-Mail an thomas.zeller@die-gfi.de oder per WhatsApp, die Nummer steht bei uns im Netz, oder direkt im Jugendhaus auf dem alten Recyclinghof in Gunzenhausen.
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10: 26 Grad aktuell in guten Städten. In der Nacht kann es stellenweise regnen bei Werten um 13 Grad. Der Galaxy-Wettertrend. Auch morgen bis in den Nachmittag rein bleibt es immer wieder nass bei maximal 16 Grad.
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12: Alles ruhig auf den Straßen. Blitze habe ich aber noch einen. Und zwar an der Autobahnausfahrt Herrieden in der 60er-Zone. Dankeschön an Gerd.
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Hi, der Moritz hier und Leute, ich bin absolut kein Wanderer und deshalb stimmen bei mir diese Zeitangaben auf diesen gelben Schildern einfach nie. Also nie. Und deshalb habe ich mich da schlau gemacht und rausgefunden, dass die Zeit wirklich nach die Norm berechnet wird. Na klar, wir sind ja schließlich in Deutschland. Hey Leute, ich erspare euch jetzt einfach mal die echt komplizierte Formel mit Höhenmetern, Strecke, Pause etc. Alles, was dazu gehört. Die habe ich selber nicht ganz verstanden. Aber einen hilfreichen Tipp, den habe ich dann doch noch gefunden. Einfach auch immer die eigene Zeit mitberechnen, selber stoppen und so bekommt ihr dann einfach ein eigenes Gefühl für eure Zeit und könnt auch diese Zeiten dann so ein bisschen besser abgleichen und dann abschätzen, besser, wie lange ihr wirklich braucht. Und damit wünschen wir euch viel Spaß bei den nächsten Wanderungen. 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

0: Ihr hört Radio Galaxy um kurz vor 6 mit Moritz und an dieser Stelle darf ich mich von euch verabschieden. Wünsche euch einen wunderschönen Montagabend. Wir hören uns dann morgen Nachmittag ab 1 wieder und ihr bekommt jetzt noch nach den Nachrichten Kamrad auf die Ohren mit seinem aktuellen Titel Hug Yourself. Ein richtiger Mittelfinger, ein musikalischer an alle Hater da draußen, hat er selbst gesagt. Und Glockenbach haben sich zusammengetan mit Sam Harper, Hammerstimme Lost. Das Feature gleich ganz, ganz frisch bei uns in der Playlist hier auf Radio Galaxy.
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14: Ich bin Moritz Einzel. Das deutsch-französische Kampfjet-Projekt ist gescheitert. Bundeskanzler Merz und Frankreichs Präsident Macron haben sich darauf geeinigt, das milliardenschwere Rüstungsvorhaben aufzugeben. Die Unternehmen Dassault und Airbus hätten beim Bau des gemeinsamen Kampfflugzeugs nicht zusammengefunden. Das Rüstungsprojekt war jahrelang vorbereitet worden. Die Zahl der Beratungen am bundesweiten Hilfetelefon Gewalt gegen Frauen hat im vergangenen Jahr erneut einen Höchststand erreicht. Die Hotline wurde 2025 knapp 70.000 Mal für eine Beratung gewählt, teilte das Bundesamt für Familie und zivilgesellschaftliche Aufgaben mit. Das entspreche 190 Beratungen pro Tag im Schnitt. Die häufigsten Anlässe für Frauen, das Hilfetelefon zu kontaktieren, waren häusliche und sexualisierte Gewalt. Der Brand letzte Nacht in einem Umspannwerk in Reutlingen könnte gezielt gelegt worden sein. Die Vorgehensweise deute auf linksextremistische Täter hin, wie die deutsche Presseagentur erfahren hat. Es gebe Parallelen zu Taten in Berlin. Dort hatte es zum Beispiel im Januar einen mutmaßlich linksextremistischen Brandanschlag auf die Stromversorgung gegeben. Deutschland will den Netzausbau für schnelleres Internet und für Mobilfunk deutlich beschleunigen. Bund, Länder, Kommunen und die Telekommunikationsbranche haben dazu heute einen gemeinsamen Ausbaupakt beschlossen. Zum Beispiel sollen neue Leitungen schneller gebaut werden können und Genehmigungen sollen digitaler ablaufen. Allein nächstes Jahr wollen die Unternehmen fast 11 Milliarden Euro investieren.
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15: Ich bin Birt Montasseri. Nach dem tödlichen Flugunfall bei Greding versuchen Beamte der Kripo Schwabach sowie die Mitarbeiter der Bundesstelle für Flugunfalluntersuchung BFU mehr über die Ursache herauszufinden. Nach aktuellem Stand wollte der 61-jährige Pilot Sonntagnachmittag mit seinem Segelflugzeug am Flugplatz Greding mit Hilfe einer Winde in die Luft abheben. Ein sogenannter Windenstart. Doch noch während des Starts stürzte er in ein angrenzendes Feld ab. Zeugen führten zwar Erste-Hilfemaßnahmen durch, dennoch starb der 61-Jährige noch an der Unfallstelle.
16: Ja.
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16: 24 Grad aktuell in Flachslanden. In der Nacht kann es stellenweise regnen bei Werten um 13 Grad. Der Galaxy-Wetter-Trend. Morgen wird es dann auch bis in den Nachmittag rein immer wieder nass bleiben bei maximal 16 Grad.
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18: Alles ruhig auf den Straßen. Blitze habe ich aber noch einen. Und zwar an der Autobahnausfahrt Herrieden in der 60er-Zone. Dankeschön an Gerd.
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13: Ich bin Helen Martin. Kameras, Bodycams und Schutzhelme. Die Deutsche Bahn will für mehr Sicherheit für ihre Mitarbeitenden sorgen. Anfang Februar hatte ein tödlicher Angriff auf einen Zugbegleiter in der Westpfalz für bundesweites Entsetzen gesorgt. Ursula Winkler berichtet.
14: So laufen an Bahnhöfen und auch in Zügen tausende Kameras. Die Bilder sollen künftig in Echtzeit ausgewertet werden. Eine künstliche Intelligenz schlägt dann bei Konflikten Alarm. Außerdem wird in einigen Zügen eine Doppelbesetzung getestet. Ab Juli sollen bei der Schutzausrüstung auch stichfeste Westen getestet werden. Freiwillig können die Mitarbeiter mit Kundenkontakt auch Bodycams tragen. Sie sollen sogar zum Standard werden.
13: Fast 70.000 Anrufe hat es letztes Jahr beim Hilfetelefon Gewalt gegen Frauen gegeben. Neuer Rekord. Laut dem Bundesamt für Familie und zivilgesellschaftliche Angelegenheiten gab es pro Tag im Schnitt 190 Beratungen. In den meisten Fällen ging es um häusliche oder sexualisierte Gewalt. Das Hilfetelefon ist rund um die Uhr erreichbar, kostenlos und anonym. Deutschland und Frankreich wollen die Rechte von Fluggästen stärken. Passagiere sollen künftig bei Verspätungen und Absagen ab 3 Stunden eine Entschädigung in Höhe von 250 € bekommen. So heißt es in einem gemeinsamen Vorschlag von Deutschland und Frankreich. Für Fluggesellschaften soll es außerdem Pflicht werden, einen Link zu einem Online-Formular für den Entschädigungsantrag zur Verfügung zu stellen. Jemand ruft bei der Polizei an und droht mit einer Gewalttat an einer Schule. Die Beamten durchsuchen daraufhin die Schule, aber finden nichts. Es hat sich um eine Täuschung gehandelt. So ist es heute im oberfränkischen Hof passiert. Auch ein Gymnasium wurde von der Polizei durchsucht. Insgesamt waren 1200 Schüler betroffen. Jetzt ermittelt die Kripo gegen den Anrufer.
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15: Bis heute Nacht zieht es dann zu und es kann immer wieder mal regnen, teilweise sogar gewittern bei euch. Und der Tiefstwert, der liegt zwischen 11 und 16 Grad in Bayern. Der Galaxy-Wettertrend für die nächsten Tage. Es bleibt weiterhin bewölkt erstmal, fällt auch noch ein bisschen Regen. Erst am Nachmittag morgen wird's dann ein bisschen freundlicher. Übermorgen viele Wolken, wenig Sonne und weiterhin auch viele Regenschauer mit dabei. Und es wird kälter. Der Höchstwert in den nächsten Tagen beträgt nur noch 13 bis 21 Grad dann.
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7: Ich bin Helen Martin. Vorerst wird es kein gemeinsames Kampfflugzeug von Deutschland und Frankreich geben. Aus deutschen Regierungskreisen heißt es, das milliardenschwere Rüstungsprojekt sei gescheitert. Bundeskanzler Merz und Frankreichs Präsident Macron seien der Einschätzung, dass die beteiligten Unternehmen Dassault und Airbus bei der Entwicklung des Flugzeugs nicht zusammenfinden. Dabei geht es vor allem um Patentrechte und Arbeitsanteile. Bestes Netz für Deutschland. So heißt der Ausbaupakt, den Bund, Länder, Kommunen und die Telekommunikationsbranche heute vereinbart haben. Das Ziel, der Netzausbau für schnelleres Internet und für Mobilfunk, soll deutlich beschleunigt werden. Dabei geht es auch um weniger Bürokratie. Zum Beispiel sollen Genehmigungen für neue Leitungen und Mobilfunkmasten künftig deutlich einfacher und digitaler ablaufen. Der Landesbund für Vogel- und Naturschutz ist mit einem Eilantrag gegen den Pistenausbau in einem Allgäuer Skigebiet gescheitert. Das Verwaltungsgericht Augsburg lehnte den Antrag ab. Die Genehmigung für den Bau und die Verbreiterung der Pisten am Fellhorn sei voraussichtlich rechtmäßig. Umweltschützer kritisieren das Projekt seit Monaten. Der LBV befürchtet insbesondere, dass das vom Aussterben bedrohte Birkhuhn gefährdet wird. Am Donnerstag ist es soweit. Die Fußball-WM fängt an mit dem Eröffnungsspiel zwischen Mitgastgeber Mexiko und Südafrika. Allerdings warnt jetzt der mexikanische Wetterdienst vor Gewittern und starkem Regen. Mehr dazu von Dennis Düttmann.
8: Bereits seit Tagen regnet es in der Millionenmetropole, vor allem am Nachmittag, zum Teil heftig. Kurz vor der WM-Eröffnung zieht außerdem Tropensturm Boris auf den Badeort Acapulco an der mexikanischen Pazifikküste zu. Über Land dürfte Boris allerdings rasch an Stärke verlieren und sich auflösen. In der Hurrikansaison zwischen Mai und November kommt es in Mexiko immer wieder zu heftigen Wirbelstürmen.
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10: Bis heute Nacht zieht es dann zu und es kann immer wieder mal regnen, teilweise sogar gewittern bei euch. Und der Tiefstwert, der liegt zwischen 11 und 16 Grad in Bayern. Der Galaxy-Wettertrend für die nächsten Tage, es bleibt weiterhin bewölkt erstmal, fällt auch noch ein bisschen Regen. Erst am Nachmittag morgen wird es dann ein bisschen freundlicher. Übermorgen viele Wolken, wenig Sonne und weiterhin auch viele Regenschauer mit dabei. Und es wird kälter. Der Höchstwert in den nächsten Tagen beträgt nur noch 13 bis 21 Grad dann.
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2: Ich bin Helen Martin. Nach dem Brand in einem Umspannwerk im baden-württembergischen Reutlingen haben Staatsschutz und Antiterrorzentrum beim Landeskriminalamt die Ermittlungen übernommen. Das hat Baden-Württembergs Innenminister Hagel mitgeteilt. Laut dem LKA gibt es Anzeichen, dass ein Brandbeschleuniger benutzt wurde. Die Vorgehensweise deute auf linksextremistische Täter hin, heißt es aus Sicherheitskreisen. Die deutsch-französische Freundschaft ist ja vielfältig und beide Länder sehen sich als Motor Europas an, auch in der Rüstungspolitik. Vor 9 Jahren entstand die Idee, man könnte doch zusammen einen Kampfjet bauen. Aber jetzt ist klar, daraus wird nichts. Die Unternehmen Airbus und Dassault finden nicht zusammen. Zu dieser Einschätzung seien Kanzler Merz und Frankreichs Präsident Macron gemeinsam gekommen, heißt es aus Regierungskreisen. Die Zahl der queerfeindlichen Vorfälle in Bayern ist letztes Jahr deutlich gestiegen. Das meldet die Beratungsstelle Strong. Die hat 2025 413 Vorfälle gegen unter anderem Schwule, Lesben und Transpersonen gezählt. Darunter Beleidigungen, Bedrohungen, sexuelle Belästigung und Gewalt. Der Anstieg spiegele eine zunehmend aufgeheizte Stimmung wider, heißt es von Strong. Schnelleres Internet, mehr Mobilfunk und weniger Bürokratie. Bund, Länder, Kommunen und die Telekommunikationsbranche haben einen gemeinsamen Ausbaupakt beschlossen. Mehr dazu von Zoe Tassovali.
3: Damit neue Leitungen und Mobilfunkmasten schneller gebaut werden können, sollen Genehmigungen künftig deutlich einfacher und digitaler ablaufen. Außerdem wollen die Anbieter ihre Netze stärker gemeinsam nutzen. Dafür bekommt auch die Bundesnetzagentur zusätzliche Kontrollaufgaben. Sie soll künftig auch Hinweisen aus Kommunen nachgehen, wenn es Probleme gibt.
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4: Bis heute Nacht zieht es dann zu und es kann immer wieder mal regnen, teilweise sogar gewittern bei euch. Und der Tiefstwert, der liegt zwischen 11 und 16 Grad in Bayern. Der Galaxy-Wettertrend für die nächsten Tage. Es bleibt weiterhin bewölkt erstmal, fällt auch noch ein bisschen Regen. Erst am Nachmittag morgen wird es dann ein bisschen freundlicher. Übermorgen viele Wolken, wenig Sonne und weiterhin auch viele Regenschauer mit dabei. Und es wird kälter. Der Höchstwert in den nächsten Tagen beträgt nur noch 13 bis 21 Grad dann.
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2: Ich bin Yves Simon. Kameras, Bodycams und auch Schutzhelme. Die Deutsche Bahn will mehr für die Sicherheit ihrer Mitarbeitenden tun. Anfang Februar hatte ein tödlicher Angriff auf einen Zugbegleiter in der Westpfalz bundesweit für Entsetzen gesorgt. Für uns berichtet Ursula Winkler.
3: So laufen an Bahnhöfen und auch in Zügen tausende Kameras. Die Bilder sollen künftig in Echtzeit ausgewertet werden. Eine künstliche Intelligenz schlägt dann bei Konflikten Alarm. Außerdem wird in einigen Zügen eine Doppelbesetzung getestet. Ab Juli sollen bei der Schutzausrüstung auch stichfeste Westen getestet werden. Freiwillig können die Mitarbeiter mit Kundenkontakt auch Bodycams tragen. Sie sollen sogar zum Standard werden.
2: Es wird vorerst kein gemeinsames Kampfflugzeug von Deutschland und Frankreich geben. Aus deutschen Regierungskreisen ist zu hören, das milliardenschwere Rüstungsprojekt ist gescheitert. Bundeskanzler Merz und der französische Präsident Macron sind demnach zu der Einschätzung gekommen, dass die beteiligten Unternehmen Dassault und Airbus bei der Entwicklung des Flugzeugs nicht zusammenfinden. Dabei geht es vor allem um Patentrechte und auch Arbeitsanteile. Der Landesbund für Vogel- und Naturschutz ist mit einem Eilantrag gegen den Pistenausbau in einem Allgäuer Skigebiet gescheitert. Das Verwaltungsgericht Augsburg hat den Antrag abgelehnt. Die Genehmigung für den Bau und die Verbreiterung der Pisten am Fellhorn ist voraussichtlich rechtmäßig, ist zu hören. Umweltschützer kritisieren das Projekt schon seit Monaten. Der LBV befürchtet insbesondere, dass das vom Artensterben bedrohte Birkhuhn gefährdet sein könnte. Die deutsche Fußballnationalmannschaft ist in Winston-Salem angekommen. In der Stadt in North Carolina beziehen Bundestrainer Julian Nagelsmann und sein WM-Aufgebot das Turnierhotel. Für die Mannschaft steht am frühen Abend Ortszeit noch eine öffentliche Trainingseinheit an. 3000 Zuschauer werden Kapitän Joshua Kimmich und seinen Kollegen zuschauen.
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4: Bis heute Nacht zieht es dann zu und es kann immer wieder mal regnen, teilweise sogar gewittern bei euch. Und der Tiefstwert, der liegt zwischen 11 und 16 Grad in Bayern. Der Galaxy-Wettertrend für die nächsten Tage, es bleibt weiterhin bewölkt erstmal, fällt auch noch ein bisschen Regen. Erst am Nachmittag morgen wird es dann ein bisschen freundlicher. Übermorgen viele Wolken, wenig Sonne und weiterhin auch viele Regenschauer mit dabei. Und es wird kälter. Der Höchstwert in den nächsten Tagen beträgt nur noch 13 bis 21 Grad dann.
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2: Ich bin Yves Simon. Kameras, Bodycams und auch Schutzhelme. Die Deutsche Bahn will mehr für die Sicherheit ihrer Mitarbeitenden tun. Anfang Februar hatte ein tödlicher Angriff auf einen Zugbegleiter in der Westpfalz bundesweit für Entsetzen gesorgt. Für uns berichtet Ursula Winkler.
3: So laufen an Bahnhöfen und auch in Zügen tausende Kameras. Die Bilder sollen künftig in Echtzeit ausgewertet werden. Eine künstliche Intelligenz schlägt dann bei Konflikten Alarm. Außerdem wird in einigen Zügen eine Doppelbesetzung getestet. Ab Juli sollen bei der Schutzausrüstung auch stichfeste Westen getestet werden. Freiwillig können die Mitarbeiter mit Kundenkontakt auch Bodycams tragen. Sie sollen sogar zum Standard werden.
2: Es wird vorerst kein gemeinsames Kampfflugzeug von Deutschland und Frankreich geben. Aus deutschen Regierungskreisen ist zu hören, das milliardenschwere Rüstungsprojekt ist gescheitert. Bundeskanzler Merz und der französische Präsident Macron sind demnach zu der Einschätzung gekommen, dass die beteiligten Unternehmen Dassault und Airbus bei der Entwicklung des Flugzeugs nicht zusammenfinden. Dabei geht es vor allem um Patentrechte und auch Arbeitsanteile. Der Landesbund für Vogel- und Naturschutz ist mit einem Eilantrag gegen den Pistenausbau in einem Allgäuer Skigebiet gescheitert. Das Verwaltungsgericht Augsburg hat den Antrag abgelehnt. Die Genehmigung für den Bau und die Verbreiterung der Pisten am Fellhorn ist voraussichtlich rechtmäßig, ist zu hören. Umweltschützer kritisieren das Projekt schon seit Monaten. Der LBV befürchtet insbesondere, dass das vom Artensterben bedrohte Birkhuhn gefährdet sein könnte. Die deutsche Fußballnationalmannschaft ist in Winston-Salem angekommen. In der Stadt in North Carolina beziehen Bundestrainer Julian Nagelsmann und sein WM-Aufgebot das Turnierhotel. Für die Mannschaft steht am frühen Abend Ortszeit noch eine öffentliche Trainingseinheit an. 3000 Zuschauer werden Kapitän Joshua Kimmich und seinen Kollegen zuschauen.
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2: Ich bin Yves Simon. Ende des Monats läuft ja der Tankrabatt aus und wenn es nach der SPD-Fraktion geht, dann soll er auch nicht nochmal verlängert werden. Die Welt schreibt, dass der SPD die Entlastung einfach nicht zielgenau ist. Ein Porsche-Fahrer würde stärker profitieren als ein Golffahrer, heißt es. Auch das IFO-Institut lehnt eine Verlängerung ab und plädiert stattdessen lieber für Reformen bei der Einkommenssteuer. Im Ostpark in Regensburg haben Eltern eine Massenschlägerei angefangen. Das Ganze ist zwar schon Ende Mai passiert, also letzten Monat, aber jetzt sucht die Polizei nach Zeugen. Insgesamt waren 40 Menschen beteiligt. Beim Spielen hatten sich zwei Kindergruppen anscheinend mit Schlamm beworfen. Das fanden nicht alle Eltern lustig. 9 Menschen wurden verletzt, eine Frau schwer und gegen eine 34-Jährige wird wegen schwerer Körperverletzung ermittelt. Sie soll auf eine andere Frau am Kopf eingetreten haben, als sie schon am Boden lag. Stehender Applaus für Papst Leo im spanischen Parlament. In einer Rede vor den Abgeordneten hat er vor weiterer Aufrüstung und auch vor dem Einsatz künstlicher Intelligenz gewarnt, insbesondere in Waffensystemen. Hinterher hat er dann Missbrauchsopfer der Kirche getroffen. Die Fußballnationalmannschaft ist in Winston-Salem gelandet. Da ist ja das Teamhotel samt Trainingsquartier für unser Team bei der anstehenden WM. Nach einem rund 2-stündigen Flug aus Chicago sind Bundestrainer Nagelsmann, Florian Wirtz, Jamal Musiala und Co. am Smith-Reynolds Airport angekommen. Auf dem Rollfeld ist die Maschine auch direkt mit Fontänen der Flughafenfeuerwehr begrüßt worden. Jetzt soll das Team den richtigen Feinschliff kriegen. Für uns berichtet Thomas Thonfeld.
3: Das deutsche WM-Hotel Greylen Estate erinnert so ein bisschen an eine mittelalterliche Burg, in dem sich allerdings eine Luxusherberge befindet, idyllisch und ruhig zwischen grünen Hügeln gelegen und nur wenige Minuten entfernt vom Trainingsgelände der Wake Forest Universität. Dort auf dem riesigen Areal mit 3 Plätzen und einer Turnhalle hat sich der Bundestrainer schon bei der ersten Besichtigung vergangenes Jahr richtig wohlgefühlt.
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4: Bis heute Nacht zieht es dann zu und es kann immer wieder mal regnen, teilweise sogar gewittern bei euch. Und der Tiefstwert, der liegt zwischen 11 und 16 Grad in Bayern. Der Galaxy-Wettertrend für die nächsten Tage, es bleibt weiterhin bewölkt erstmal, fällt auch noch ein bisschen Regen. Erst am Nachmittag morgen wird es dann ein bisschen freundlicher. Übermorgen viele Wolken, wenig Sonne und weiterhin auch viele Regenschauer mit dabei. Und es wird kälter. Der Höchstwert in den nächsten Tagen beträgt nur noch 13 bis 21 Grad dann.
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2: Ich bin Yves Simon. Ende des Monats läuft ja der Tankrabatt aus und wenn es nach der SPD-Fraktion geht, dann soll er auch nicht nochmal verlängert werden. Die Welt schreibt, dass der SPD die Entlastung einfach nicht zielgenau ist. Ein Porsche-Fahrer würde stärker profitieren als ein Golffahrer, heißt es. Auch das IFO-Institut lehnt eine Verlängerung ab und plädiert stattdessen lieber für Reformen bei der Einkommenssteuer. Im Ostpark in Regensburg haben Eltern eine Massenschlägerei angefangen. Das Ganze ist zwar schon Ende Mai passiert, also letzten Monat, aber jetzt sucht die Polizei nach Zeugen. Insgesamt waren 40 Menschen beteiligt. Beim Spielen hatten sich zwei Kindergruppen anscheinend mit Schlamm beworfen. Das fanden nicht alle Eltern lustig. 9 Menschen wurden verletzt, eine Frau schwer und gegen eine 34-Jährige wird wegen schwerer Körperverletzung ermittelt. Sie soll auf eine andere Frau am Kopf eingetreten haben, als sie schon am Boden lag. Stehender Applaus für Papst Leo im spanischen Parlament. In einer Rede vor den Abgeordneten hat er vor weiterer Aufrüstung und auch vor dem Einsatz künstlicher Intelligenz gewarnt, insbesondere in Waffensystemen. Hinterher hat er dann Missbrauchsopfer der Kirche getroffen. Die Fußballnationalmannschaft ist in Winston-Salem gelandet. Da ist ja das Teamhotel samt Trainingsquartier für unser Team bei der anstehenden WM. Nach einem rund 2-stündigen Flug aus Chicago sind Bundestrainer Nagelsmann, Florian Wirtz, Jamal Musiala und Co. am Smith-Reynolds Airport angekommen. Auf dem Rollfeld ist die Maschine auch direkt mit Fontänen der Flughafenfeuerwehr begrüßt worden. Jetzt soll das Team den richtigen Feinschliff kriegen. Für uns berichtet Thomas Thonfeld.
3: Das deutsche WM-Hotel Greylen Estate erinnert so ein bisschen an eine mittelalterliche Burg, in dem sich allerdings eine Luxusherberge befindet, idyllisch und ruhig zwischen grünen Hügeln gelegen und nur wenige Minuten entfernt vom Trainingsgelände der Wake Forest Universität. Dort auf dem riesigen Areal mit 3 Plätzen und einer Turnhalle hat sich der Bundestrainer schon bei der ersten Besichtigung vergangenes Jahr richtig wohlgefühlt.
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2: Ich bin Yves Simon. Günstiger ist der Sprit zwar geworden, dem Tankrabatt sei Dank, aber trotzdem soll er nicht verlängert werden. Nach Berechnungen des IFO-Instituts bleibt nämlich ein Teil der rund 1,6 Milliarden Euro an Steuermitteln bei den Mineralölkonzernen hängen. Und auch so finden die Wirtschaftsexperten die Maßnahme nicht wirklich zielgenau. Sie wollen lieber Entlastungen bei der Einkommensteuer. Soltar Sovali berichtet.
3: An der Zapfsäule kommt zwar ein Großteil des Rabatts an, nach Einschätzung des IFO-Instituts profitieren davon aber vor allem Vielfahrer und Menschen mit größeren Autos. Wer nur selten tankt oder mit wenig Geld auskommen muss, habe deutlich weniger von dieser Entlastung. Die Forscher aus München sagen deshalb, wenn der Rabatt Ende des Monats ausläuft, sollte Schluss sein.
2: Bei uns im Freistaat protestieren diese Woche Krankenhausmitarbeiter gegen geplante Sparmaßnahmen in den Kliniken. Grund sind Reformpläne des Bundes. Auch die bayerische Gesundheitsministerin Gerlach hat jetzt Stellung dazu bezogen. Sie fordert, dass bei der geplanten Krankenkassenreform nochmal nachgebessert wird. Auch Krankenhäuser müssten zwar ihren Beitrag leisten, meint sie, aber das dürfe nicht das wirtschaftliche Aus für zahlreiche Kliniken bedeuten. Bei der Krankenkassenreform soll bei den Kliniken zum Beispiel dadurch gespart werden, dass die Krankenkassen nicht mehr die vollen Tariflohnerhöhungen des Personals übernehmen. Nach dem Brand in einem Umspannwerk in Reutlingen letzte Nacht haben Staatsschutz und Antiterrorzentrum beim Landeskriminalamt in Stuttgart die Ermittlungen übernommen. Das hat Baden-Württembergs Innenminister Hagel in Reutlingen mitgeteilt. Es geht demnach um den Verdacht der vorsätzlichen Brandlegung und der Störung öffentlicher Betriebe. Die Mission Weltmeister 2026 kann beginnen. Die deutsche Fußballnationalmannschaft hat vorhin ihr WM-Quartier im US-Bundesstaat North Carolina bezogen. Das Team ist von Chicago aus nach Winston-Salem gereist. Jetzt wohnt die ganze Mannschaft in einem schlossähnlichen Anwesen. Trainiert wird auf dem Gelände einer nahegelegenen Universität. Am Sonntag steht das erste WM-Spiel an. Gegner ist dann Curaçao. Anstoß ist um 19 Uhr unserer Zeit.
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2: Ich bin Yves Simon. Günstiger ist der Sprit zwar geworden, dem Tankrabatt sei Dank, aber trotzdem soll er nicht verlängert werden. Nach Berechnungen des IFO-Instituts bleibt nämlich ein Teil der rund 1,6 Milliarden Euro an Steuermitteln bei den Mineralölkonzernen hängen. Und auch so finden die Wirtschaftsexperten die Maßnahme nicht wirklich zielgenau. Sie wollen lieber Entlastungen bei der Einkommensteuer. Soltar Sovali berichtet.
3: An der Zapfsäule kommt zwar ein Großteil des Rabatts an, nach Einschätzung des IFO-Instituts profitieren davon aber vor allem Vielfahrer und Menschen mit größeren Autos. Wer nur selten tankt oder mit wenig Geld auskommen muss, habe deutlich weniger von dieser Entlastung. Die Forscher aus München sagen deshalb, wenn der Rabatt Ende des Monats ausläuft, sollte Schluss sein.
2: Bei uns im Freistaat protestieren diese Woche Krankenhausmitarbeiter gegen geplante Sparmaßnahmen in den Kliniken. Grund sind Reformpläne des Bundes. Auch die bayerische Gesundheitsministerin Gerlach hat jetzt Stellung dazu bezogen. Sie fordert, dass bei der geplanten Krankenkassenreform nochmal nachgebessert wird. Auch Krankenhäuser müssten zwar ihren Beitrag leisten, meint sie, aber das dürfe nicht das wirtschaftliche Aus für zahlreiche Kliniken bedeuten. Bei der Krankenkassenreform soll bei den Kliniken zum Beispiel dadurch gespart werden, dass die Krankenkassen nicht mehr die vollen Tariflohnerhöhungen des Personals übernehmen. Nach dem Brand in einem Umspannwerk in Reutlingen letzte Nacht haben Staatsschutz und Antiterrorzentrum beim Landeskriminalamt in Stuttgart die Ermittlungen übernommen. Das hat Baden-Württembergs Innenminister Hagel in Reutlingen mitgeteilt. Es geht demnach um den Verdacht der vorsätzlichen Brandlegung und der Störung öffentlicher Betriebe. Die Mission Weltmeister 2026 kann beginnen. Die deutsche Fußballnationalmannschaft hat vorhin ihr WM-Quartier im US-Bundesstaat North Carolina bezogen. Das Team ist von Chicago aus nach Winston-Salem gereist. Jetzt wohnt die ganze Mannschaft in einem schlossähnlichen Anwesen. Trainiert wird auf dem Gelände einer nahegelegenen Universität. Am Sonntag steht das erste WM-Spiel an. Gegner ist dann Curaçao. Anstoß ist um 19 Uhr unserer Zeit.
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2: Ich bin Yves Simon. Kommt eine Pflicht zur Betriebsrente? Ja, wenn es nach Bundesfinanzminister Klingbeil geht. Im ersten hat der SPD-Politiker Unterstützung für einen entsprechenden Vorschlag von DGB-Chefin Fahimi angekündigt. Die hatte am Wochenende bemängelt, dass nur 20 Millionen Beschäftigte in Deutschland eine Betriebsrente haben. Gleichzeitig macht Klingbeil aber auch klar, dass erstmal die Wirtschaft wieder in Gang kommen muss. Das deutsch-französische Kampfjet-Projekt Future Combat Air System ist offenbar gescheitert. Bundeskanzler Merz und der französische Präsident Macron haben das milliardenschwere Rüstungsvorhaben nach jahrelangen Vorbereitungen für beendet erklärt. Aus deutschen Regierungskreisen ist zu hören, dass die Unternehmen Dassault und Airbus beim Bau eines gemeinsamen Kampfflugzeugs nicht zusammenfinden. Die Jets sollten eigentlich ab den 2040er Jahren die bisherigen Eurofighter und Rafale ersetzen. Barbara Becker ist die erste Frau an der Spitze des Fränkischen Weinbauverbands und damit auch bundesweit die erste weibliche Vorsitzende eines Weinbauverbands. Sie folgt auf Arthur Steinmann und vertritt etwa 3.400 Winzerinnen und Winzer in Franken. Das Anbaugebiet umfasst etwa 6.300 Hektar. Jedes Jahr werden etwa 400.000 Hektoliter Wein produziert, also eine ganz schöne Menge. Tennisstar Novak Djokovic hat Alexander Zverev nach dessen French Open-Sieg mit emotionalen Worten gratuliert. Auf Insta schreibt der Serbe, die Freudentränen mit Zverevs Familie hätten ihn selbst auch zu Tränen gerührt. Zverev habe den Erfolg nach harter Arbeit absolut verdient. Djokovic und Zverev kennen sich schon seit ihrer Kindheit, seit die beiden 10 sind in etwa. Der Rekord-Grand-Slam-Sieger war in Paris dieses Mal aber schon in der dritten Runde ausgeschieden.
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2: Ich bin Yves Simon. Kommt eine Pflicht zur Betriebsrente? Ja, wenn es nach Bundesfinanzminister Klingbeil geht. Im Ersten hat der SPD-Politiker Unterstützung für einen entsprechenden Vorschlag von DGB-Chefin Fahimi angekündigt. Die hatte am Wochenende bemängelt, dass nur 20 Millionen Beschäftigte in Deutschland eine Betriebsrente haben. Gleichzeitig macht Klingbeil aber auch klar, dass erstmal die Wirtschaft wieder in Gang kommen muss. Das deutsch-französische Kampfjet-Projekt Future Combat Air System ist offenbar gescheitert. Bundeskanzler Merz und der französische Präsident Macron haben das milliardenschwere Rüstungsvorhaben nach jahrelangen Vorbereitungen für beendet erklärt. Aus deutschen Regierungskreisen ist zu hören, dass die Unternehmen Dassault und Airbus beim Bau eines gemeinsamen Kampfflugzeugs nicht zusammenfinden. Die Jets sollten eigentlich ab den 2040er Jahren die bisherigen Eurofighter und Rafale ersetzen. Barbara Beckham ist die erste Frau an der Spitze des Fränkischen Weinbauverbands und damit auch bundesweit die erste weibliche Vorsitzende eines Weinbauverbands. Sie folgt auf Arthur Steinmann und vertritt etwa 3.400 Winzerinnen und Winzer in Franken. Das Anbaugebiet umfasst etwa 6.300 Hektar. Jedes Jahr werden etwa 400.000 Hektoliter Wein produziert, also eine ganz schöne Menge. Tennisstar Novak Djokovic hat Alexander Zverev nach dessen French Open-Sieg mit emotionalen Worten gratuliert. Auf Insta schreibt der Serbe, die Freudentränen mit Zverevs Familie hätten ihn selbst auch zu Tränen gerührt. Zverev habe den Erfolg nach harter Arbeit absolut verdient. Djokovic und Zverev kennen sich schon seit ihrer Kindheit, seit die beiden 10 sind in etwa. Der Rekord-Grand-Slam-Sieger war in Paris dieses Mal aber schon in der dritten Runde ausgeschieden.
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2: Ich bin Yves Simon. 3.200 Euro und das jede Sekunde. So viel investieren die neuen Atommächte in ihre nuklearen Waffen. Laut der internationalen Kampagne zur Abschaffung von Atomwaffen sind die Ausgaben im letzten Jahr um 19% nochmal gestiegen. Sie liegen jetzt bei insgesamt 119 Milliarden US-Dollar. Die USA haben mit 69,2 Milliarden das meiste Geld rein investiert. Dahinter folgen China, Großbritannien und Russland. Ein US-Gericht hat die massive Erhöhung der Gebühr für das Arbeitsvisum gestoppt. Die Trump-Regierung hatte die Antragsgebühr im letzten Herbst auf 100.000 Dollar angehoben, um den Einsatz ausländischer Fachkräfte zu begrenzen. Das Gericht in Massachusetts sieht darin allerdings einen Eingriff in Zuständigkeiten des Kongresses und hat die Regel vorerst wieder aufgehoben. Das Urteil ist allerdings auch noch nicht rechtskräftig. Die Regierung will in Berufung gehen. Nach der Eskalation im Krieg im Nahen Osten haben Israel und der Iran die Angriffe beendet. Der israelische Premierminister Netanyahu hat die Feuerpause bestätigt. Allerdings will Israel auch weiter im Libanon gegen die Hisbollah vorgehen, die mit dem Iran verbündet ist. Zuvor hatte die Armee noch Ziele in der Küstenstadt Tyros beschossen. Die Bewohner eines Stadtteils sind aufgefordert worden, sich in Sicherheit zu bringen. Einbrecher haben aus einem Haus in Schweig bei Nürnberg in Mittelfranken Schmuck und Wertgegenstände im Wert von etwa 300.000 Euro geklaut. Laut Polizei sind die Täter über ein Fenster im Obergeschoss ins Haus reingekommen. Der genaue Zeitpunkt des Einbruchs ist noch unklar. Die Polizei hat Spuren am Tatort gefunden und bittet jetzt um Zeugenhinweise.
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